0: Leute, was wäre, wenn es einen Ort gäbe, an dem man ganz unkompliziert neue Freunde kennenlernen kann? Servus, Morning Man Mike hier auf Gong 96.3. Wir sprechen ja gerade mit euch über Freundschaften und darüber, wie schwer es manchmal ist, neue Freunde kennenzulernen.
1: Vor allem, wenn man irgendwie in eine neue Stadt zieht oder so, fällt es mir schon schwer, erstmal Leute kennenzulernen und auch mich auf Leute einzulassen.
2: Man muss über seinen eigenen Schatten springen, um auf Leute auch zuzugehen.
0: Ja, so viele von euch haben sich gemeldet und dabei ist mir eine Idee gekommen. Ich weiß noch nicht, ob sie funktioniert, aber wenn ja, könnten sich schon bald Menschen begegnen, die sich sonst wahrscheinlich nie kennengelernt hätten. Ich check mal noch ein paar Sachen ab und heute früh erzähle ich euch dann von der Idee. 6:45.
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1: Mit Moritz Einzel. Nach dem Ende des Tankrabatts rückt offenbar die Einführung eines Preisdeckels beim Sprit in Deutschland näher. Wie die Rheinische Post berichtet, hat der Wirtschaftsausschuss im Bundesrat den Weg freigemacht für staatlich festgelegte Obergrenzen. Das Gremium stellte sich hinter eine Initiative aus dem Saarland. Als Vorbild wird da Luxemburg genannt. Dort mache man seit Jahren gute Erfahrungen mit staatlich festgelegten Maximalpreisen beim Tanken. Die Koalitionsspitzen von Union und SPD haben 7,5 Stunden verhandelt und sind am späten Abend zu Ergebnissen gekommen. Es gibt eine Einigung auf ein großes Reformpaket für Wachstum und Beschäftigung. Nach ARD-Informationen gelang unter anderem eine Einkommensteuerreform. Konkret sollen die Ergebnisse am Vormittag präsentiert werden. Mit 2 großen Gesetzesänderungen will die Bundesregierung die Bundeswehr stärken. Es geht um Änderungen im Reservistendienst und um den beschleunigten Bau militärischer Infrastruktur. Thomas Brockt berichtet.
2: Die Bundeswehr braucht mehr Personal. Das betrifft die aktive Truppe, wo in den kommenden Jahren möglichst aufgestockt werden soll. Aber es soll auch mehr Reservisten geben. Deshalb sollen unter anderem Übungen verpflichtend werden. Bislang konnten die Reservisten selbst als auch ihre Arbeitgeber das ablehnen, wenn die Einladung der Bundeswehr kam. Außerdem soll deutlich mehr Geld in die Infrastruktur investiert werden, also für den Bau von Unterkünften, Munitionsdepots und Logistik für neue Waffensysteme.
1: Der Drogenbeauftragte der Bundesregierung Streeck fordert Nachbesserungen bei der Teillegalisierung von Cannabis. Das Gesetz müsse angepackt werden, sagte Streeck bei der Netzwerkveranstaltung Ärzte der Rheinischen Post. Man müsse zwar vorsichtig sein, dass man nicht ganze Gruppen zwischen Legalität und Illegalität hin und her schiebe, so Streeck, aber es gebe viel zu hohe Besitzmengen bei Cannabis. Man habe es den Dealern leichter gemacht. Belgien hat das Achtelfinale bei der Fußball-Weltmeisterschaft erreicht. Das Team gewann gegen den Senegal nach 0:2 Rückstand noch mit 3:2 nach Verlängerung. Im Achtelfinale treffen die Belgier auf den Sieger der 16-Finalpartie zwischen Co-Gastgeber USA und Bosnien-Herzegowina. Da ist gerade Halbzeit und die USA führen mit 1:0. Bereits am frühen Abend gewann England gegen die Demokratische Republik Kongo mit 2:1. Achtelfinalgegner der Engländer ist Co-Gastgeber Mexiko.
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2: Wenn ihr heute einen weißen Seat Leon seht, checkt bitte das Nummernschild. Es könnte das Auto von Christian sein. Er kommt aus der Nähe von Frankfurt und hat tatsächlich zum zweiten Mal vergessen, wo er es bei uns hier in München geparkt hat. Vor 3 Jahren hat die Gong 96.3 Community das Auto tatsächlich wiedergefunden. Und jetzt hofft der Christian wieder auf euren Support. Diesmal soll der Leon irgendwo in der Nähe vom Eisbach stehen. Mehr weiß er nicht. Die ganze Sache ist ihm ziemlich peinlich.
3: Ich habe den AirTag hier im Rucksack. Wenn ich zum Auto komme, dann werde ich ihn aktiviert reintun. Und dann wird es mir nicht mehr passieren.
2: Na, hoffentlich. Also, weißer Seat Leon, Kennzeichen DILV241. Wenn ihr ihn seht, meldet euch bei Gong 96.3.
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2: Mit Moritz Einzel. Die Spitzen von Union und SPD haben im Koalitionsausschuss in Berlin eine Reihe von Reformen beschlossen. Nach übereinstimmenden Medienberichten ist darunter auch eine Einkommensteuerreform. Wie die Bild-Zeitung berichtet, dreht die Koalition außerdem die Wahlrechtsreform zurück. Heißt, wer seinen Wahlkreis direkt gewinnt, zieht künftig wieder in den Bundestag ein. Die Ergebnisse der 7,5-stündigen Beratungen sollen am Vormittag vorgestellt werden. Die Gewerkschaft der Polizei fordert ein Alkoholverbot an Bahnhöfen. Der Vorsitzende der GdP für die Bundespolizei, Roskopf, hat der Rheinischen Post gesagt, die Reduzierung oder gar ein Konsumverbot von Alkohol sehe man als absolut notwendig an. Es würde auch helfen, wenn man spät abends an Bahnhöfen keinen Alkohol mehr kaufen könnte. Roskopf verwies auf positive Erfahrungen mit dem Alkoholverbot am Kölner Hauptbahnhof. Bundesumweltminister Schneider will die Suche nach einem Atommüllendlager deutlich beschleunigen. Der SPD-Politiker hat gesagt, der Standort solle spätestens bis zum Jahr 2050 feststehen und damit rund 25 Jahre früher als bisher geplant. Grundlage sei ein Gesetzentwurf, der ein verändertes Erkundungsverfahren beinhaltet. Bayerns Staatskanzleichef Herrmann hat den Wert einer Ausbildung im Handwerk betont. Beim Sommerempfang der Handwerkskammer für München und Oberbayern forderte der CSU-Politiker, dass an den Schulen dafür stärker geworben wird.
3: Bevor die jungen Menschen im Grunde für ihren Lebenslauf festgelegt sind in eine bestimmte Richtung, dann müssen die möglichst frühzeitig mitbekommen, wie wichtig und wie gut und auch wie zukunftserfüllend eine handwerkliche Ausbildung sein darf.
2: Bei der Ausbildung spielten die Handwerksbetriebe die wichtigste Rolle, so Herrmann. Er warnte davor, zu viele Berufe zu akademisieren. Belgien hat bei der Fußball-WM das Achtelfinale erreicht. Das Team gewann gegen den Senegal nach 0:2 Rückstand noch mit 3:2 nach Verlängerung. Achtelfinalgegner der Belgier wird der Sieger der 16-Finalpartie zwischen Co-Gastgeber USA und Bosnien-Herzegowina. Schon am frühen Abend setzte sich England gegen die Demokratische Republik Kongo mit 2:1 durch, ebenfalls nach langem Rückstand. Im Achtelfinale spielt England gegen Co-Gastgeber Mexiko.
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0: Und jetzt ganz frisch die aktuelle von Taylor Swift. I knew it, I knew you.

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1: Und jetzt ganz frisch die aktuelle von Leonie und Callum Scott. Stay.
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0: Leute, was wäre, wenn es einen Ort gäbe, an dem man ganz unkompliziert neue Freunde kennenlernen kann? Servus, Molly Man Mike hier auf Gong 96.3. Wir sprechen ja gerade mit euch über Freundschaften und darüber, wie schwer es manchmal ist, neue Freunde kennenzulernen.
1: Vor allem, wenn man irgendwie in eine neue Stadt zieht oder so, fällt es mir schon schwer, erstmal Leute kennenzulernen und auch mich auf Leute einzulassen.
2: Man muss über seinen eigenen Schatten springen, um auf Leute auch zuzugehen.
0: Ja, so viele von euch haben sich gemeldet und dabei ist mir eine Idee gekommen. 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
1: Und jetzt die aktuelle von Teddy Swims. Mr. Know-It-All.
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1: 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Guten Morgen.
2: Guten Morgen. Wird ein sommerlicher Tag mit viel Sonne und bis zu 25 Grad heute. Aktuell messen wir noch 13 Grad am Hofgarten, 14 sind es am Ismaninger Speichersee. Morgen kann es frühst noch etwas regnen, danach wird es auch ein sonniger Start ins Wochenende.
1: Hier sind Sie, die ersten News des neuen Tages.
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4: Mit Moritz Einzel. Guten Morgen. Die Koalitionsspitzen von Union und SPD haben 7,5 Stunden verhandelt und sind am späten Abend zu Ergebnissen gekommen. Es gibt eine Einigung auf ein großes Reformpaket für Wachstum und Beschäftigung. Nach ARD-Informationen gelang unter anderem eine Einkommensteuerreform. Konkret sollen die Ergebnisse am Vormittag präsentiert werden. Nach dem Ende des Tankrabatts rückt offenbar die Einführung eines Preisdeckels beim Sprit in Deutschland näher. Wie die Rheinische Post berichtet, hat der Wirtschaftsausschuss im Bundesrat den Weg freigemacht für staatlich festgelegte Obergrenzen. Das Gremium stellte sich hinter eine Initiative aus dem Saarland. Als Vorbild wird da Luxemburg genannt. Dort mache man seit Jahren gute Erfahrungen mit staatlich festgelegten Maximalpreisen beim Tanken.

0: Der Drogenbeauftragte der Bundesregierung Streeck fordert Nachbesserungen bei der Teillegalisierung von Cannabis. Das Gesetz müsse angepackt werden, sagte Streeck bei der Netzwerkveranstaltung Ärzte der Rheinischen Post. Man müsse zwar vorsichtig sein, dass man nicht ganze Gruppen zwischen Legalität und Illegalität hin und her schiebe, so Streeck, aber es gebe viel zu hohe Besitzmengen bei Cannabis. Man habe es den Dealern leichter gemacht. Mit zwei großen Gesetzesänderungen will die Bundesregierung die Bundeswehr stärken. Es geht um Änderungen im Reservistendienst und um den beschleunigten Bau militärischer Infrastruktur. Thomas Brockt berichtet.
1: Die Bundeswehr braucht mehr Personal. Das betrifft die aktive Truppe, wo in den kommenden Jahren möglichst aufgestockt werden soll. Aber es soll auch mehr Reservisten geben. Deshalb sollen unter anderem Übungen verpflichtend werden. Bislang konnten die Reservisten selbst als auch ihre Arbeitgeber das ablehnen, wenn die Einladung der Bundeswehr kam. Außerdem soll deutlich mehr Geld in die Infrastruktur investiert werden, also für den Bau von Unterkünften, Munitionsdepots und Logistik für neue Waffensysteme.
0: Co-Gastgeber USA steht bei der Fußball-WM im Achtelfinale. Das Team hat im Sechzehntelfinale Bosnien-Herzegowina mit 2:0 besiegt. Achtelfinalgegner der US Boys ist Belgien. Die Belgier setzten sich gegen den Senegal nach 0:2 Rückstand noch mit 3:2 nach Verlängerung durch. Außerdem gewann England gegen die Demokratische Republik Kongo mit 2:1 und trifft jetzt ebenfalls auf einen Gastgeber, nämlich auf Mexiko.
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4: Besser ankommen mit dem besten Stau- und Blitzer-Service für München. Aktuell habt ihr freie Fahrt.
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4: Für den allerersten Blitzer ruft durch 089 4x die 38. Danke und gute Fahrt.
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4: Guten Morgen. Morgen. Wir müssen gleich mit euch über eine spannende Studie sprechen.
5: Ja, Mike hat sofort gesagt, das wäre absolut nichts für ihn. Ich dagegen kann es mir gut vorstellen.
4: Okay, wir sind gespannt, wie ihr das seht. Worum es genau geht, gleich.

0: ist eine krasse Zahl. Laut einer neuen Studie lebt jeder Zweite hier bei uns in München alleine.
1: Ja, und das sind nicht nur Singles, sondern auch viele, die in einer Beziehung sind.
0: Mhm. Guten Morgen.
1: Guten Morgen.
0: 7:05, die Mike-Thiel-Show auf Gong 96.3. Viele Paare bei uns hier in der Stadt verzichten aufs Zusammenziehen und bleiben lieber in getrennten Wohnungen, teilweise sogar, obwohl sie verheiratet sind.
1: Ja, das ist schon krass, aber ich kann es auch irgendwie verstehen. Jeder hat sein eigenes Reich, kann sich zurückziehen, es gibt keine Alltagsstreitereien. Wer räumt auf, wer bringt den Müll raus? Wenn man sich trifft, hat man einfach wirklich Quality Time, ohne Stress.
0: Mhm, aber dann brauchst du doch keine Beziehung führen.
1: Nah.
0: Man will doch zusammenleben, gemeinsam aufwachen, einschlafen, auch mal lästige To-Dos gemeinsam erledigen, aufräumen und was da alles dazugehört. Ich glaube, ich hätte das Gefühl, dass jeder irgendwie sein eigenes Leben führt und man sich halt nur ab und zu mal besucht, so wie bei Freunden. Ich glaube, das wäre nichts für mich.
1: Wie seht's denn ihr? Könnt ihr euch vorstellen, als Paar in getrennten Wohnungen zu wohnen?
0: Oder vielleicht ist das bei euch ja der Fall. Dann meldet euch gern. 089 4 mal die 38.
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0: Und jetzt die aktuelle von Shakira, Dai Dai.
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0: Das ist mein sportlicher Wachmacher. Shakira, Dai Dai, das Beste von heute im Gong 96.3. Hitsommer und damit guten Morgen.
1: Guten Morgen.
0: Viertel nach fünf haben wir's. Jetzt ist er nochmal in der Show. Der Mann, der gerade für viel Gesprächsstoff sorgt hier bei uns in München und der Region. Es geht um Christian aus der Nähe von Frankfurt. Wir haben es euch erzählt. Er hat zum zweiten Mal sein Auto irgendwo hier in der Stadt abgestellt und findet es nicht mehr.
1: Ja, vor 3 Jahren auch schon. Damals haben wir es gemeinsam mit euch gefunden in einem Parkhaus am Ausbahnhof. Mhm. Dieses Mal weiß er nur, dass es irgendwo rund um den Eisbach steht, von einem Doppelhaus, und da steht auch ein Dixi-Klo.
0: Ja. Christian, du hast uns ja schon erzählt, dass du kein Handy dabei hattest, konntest also keinen Standort markieren oder die Umgebung fotografieren. Aber viele haben uns geschrieben, ob du dir nicht wenigstens irgendwas vielleicht vom Straßennamen gemerkt hast.
2: Nee, ich kann aber sagen, dieser Straßenname, der hat mich erinnert an den Namen meines guten Freundes und den Nachnamen Höfgen. Ich habe irgendwie gedacht, oh, das kannst du dir so merken über die Eselsbrücke. Es ist mir aber nicht gelungen.
0: Okay. Mhm. Das ist zumindest ja schon mal ein Hinweis, ne? Ein Hinweis mehr, sag ich mal. Also, wir suchen eine Straße hier in München, die so ähnlich klingt wie Höfgen.
1: Ich habe es jetzt gerade mal währenddessen bei einer KI eingegeben.
0: Okay.
1: Es gibt jetzt keine, die so heißt, aber die KI hat mir ähnlich klingende vorgeschlagen. Zum Beispiel eine Höchelstraße in Bogenhausen.
0: Okay, also ich würde mal sagen, da schicken wir direkt mal einen Reporter hin. Mhm. Vielleicht steht da ja dein Auto, Christian, ne?
2: Ja, ich bin sehr gespannt und hoffe das Beste.
0: Und ihr, haltet bitte weiter die Augen auf nach einem weißen Seat Leon. STFR mit dem Kennzeichen DILV241. Falls ihr es seht, meldet euch bitte bei uns.
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0: wird 17:35. Ja, das wird ein mega Konzertsommer hier bei uns in München und der Region, ne?
1: Absolut. Jetzt am Wochenende ist Nina Chuba für 3 Konzerte in der Olympiahalle. Kamrat und Loi sind Ende des Monats beim Sinnflut-Festival in Erding. Und sie hier begrüßen wir im September auch bei uns in München im Technikum. Gibt sogar noch Tickets.
0: Hier ist sie, Holly Humberstone, To Love Somebody. Das Beste von heute im Gong 96.3 Hitsommer. So

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14: Geht heute mal richtig kühl rein in den Donnerstag. 13 Grad aktuell am Olympiaturm, 13 auch am Wildpark Poing. Wird aber noch. 25 Grad sind heute drin mit viel Sonne. Morgen und Samstag auch noch schön viel Sonne, wenige Wolken, nur früh ist etwas Regen möglich.
3: Unsere Bundesregierung hat sich auf mehrere Reformen einigen können. Unter anderem wird sich einiges bei der Einkommensteuer ändern. Was bekannt ist, jetzt.
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15: Mit Moritz Einzel. Die Spitzen von Union und SPD haben im Koalitionsausschuss in Berlin eine Reihe von Reformen beschlossen. Nach übereinstimmenden Medienberichten ist darunter auch eine Einkommensteuerreform. Wie die Bild-Zeitung berichtet, dreht die Koalition außerdem die Wahlrechtsreform zurück. Heißt, wer seinen Wahlkreis direkt gewinnt, zieht künftig wieder in den Bundestag ein. Die Ergebnisse der 7,5-stündigen Beratungen sollen am Vormittag vorgestellt werden. Die Gewerkschaft der Polizei fordert ein Alkoholverbot an Bahnhöfen. Der Vorsitzende der GdP für die Bundespolizei Roßkopf hat der Rheinischen Post gesagt, die Reduzierung oder gar ein Konsumverbot von Alkohol sehe man als absolut notwendig an. Es würde auch helfen, wenn man spät abends an Bahnhöfen keinen Alkohol mehr kaufen könnte. Roßkopf verwies auf positive Erfahrungen mit dem Alkoholverbot am Kölner Hauptbahnhof. Bundesumweltminister Schneider will die Suche nach einem Atommüllendlager deutlich beschleunigen. Der SPD-Politiker hat gesagt, der Standort solle spätestens bis zum Jahr 2050 feststehen und damit rund 25 Jahre früher als bisher geplant. Grundlage sei ein Gesetzentwurf, der ein verändertes Erkundungsverfahren beinhaltet.
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3: Besser ankommen mit dem besten Stau- und Blitzer-Service hier auf Gong 96.3. Aktuell habt ihr weiter freie Fahrt.
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3: Unter anderem Leim, die Landsberger Straße einwärts. Für mehr Blitzer 089 4x38 geht auch per WhatsApp.
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3: Schönen guten Morgen.
14: Guten Morgen.
3: Wir haben Anfang der Woche auch noch drüber gesprochen. Dürfen die Kids für ein Fußballspiel länger aufbleiben? In Österreich wurde daraus jetzt ein Politikum.
14: Stimmt, ja. Der Bundespräsident hat sich jetzt zu Wort gemeldet.
3: Ja, mit welcher Bitte er sich an seine Follower auf Insta gewendet hat, hört ihr gleich bei uns.

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0: guten Morgen.
1: Guten Morgen.
2: 5:35 haben wir es. Mal ein Gruß an alle Mamas und an alle Kids im Hotel Mama.
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2: Ja, eine neue Statistik hat jetzt gezeigt, Hotel Mama wird immer beliebter, vor allem bei den Jungs.
1: Natürlich. 30% aller 25-Jährigen wohnen noch zu Hause. Bei den Männern sind 36%, bei den Frauen nur 23. Mhm. Das Überraschende, ein großer Teil davon studiert nicht und muss vielleicht sparen. 77% davon arbeiten schon Vollzeit und genießen einfach das Elternhaus.
2: Ja, oder anders gesagt, immer mehr junge Männer ernähren sich gesund und ausgewogen.
1: Wahrscheinlich.
2: Ja. Dann geht auf Social gerade ein Drink viral. Cola mit Gurkenwasser und Jalapenos.
1: Ja, der Hype kommt von Sängerin Dua Lipa. Sie hat die Mische sogar auf ihrer Hochzeit serviert und schwört auf die regenerierende Wirkung nach dem Sport. Experten sehen das ein bisschen anders. Viel Zucker, viel Salz, schlecht für Magen und Zähne.
2: Ja, RTL will dieses Rezept fürs nächste Dschungelcamp mal übernehmen. Ne? Ja. Und heute Abend geht's für unsere Nachbarn aus Österreich im WM-16-Finale gegen Spanien. Und da hat ihr Bundespräsident jetzt eine besondere Bitte.
1: Ja, da gibt's auch das Problem. Das Spiel, das startet halt erst um 21 Uhr und die Kids, die wollen wach bleiben.
4: Lassen Sie sie heute ein wenig länger aufbleiben. Ja, bis spät in die Nacht hinein Fernsehen ist nicht gut, ich weiß das. Aber drücken Sie diesmal ein Auge zu, damit die Kinder unser Nationalteam live anfeuern können.
1: Sehr lieb, hat er auf Instagram gepostet.
2: Und morgen früh entschuldigt er hoffentlich alle fürs zu spät kommen in der Schule. Ja.

0: Kennt ihr diese Momente, in denen euch plötzlich eine Idee in den Kopf schießt und ihr euch denkt, warum gibt es eigentlich noch nicht? Mir ging es gestern genau so.
1: Ja, und als Mike dann davon erzählt hat, haben wir im Team sofort gesagt, ja, das müssen wir machen.
0: Ah, guten Morgen.
1: Guten Morgen.
0: 5.46 Uhr wird's, die Mike Thiel Show hier auf Gong 96.3. Wir sprechen ja diese Woche mit euch drüber, wie schwer es geworden ist, neue Freundschaften zu finden. So viele von euch schreiben, ich würde so gern neue Leute kennenlernen, aber im Alltag passiert das einfach nicht.
1: Ja, Schule, Ausbildung, Studium, ja, da ging das irgendwie von alleine. Heute braucht es oft einfach einen richtigen Anlass.
0: Ja, und genau den könnten wir doch schaffen.
1: Mhm.
0: Was haltet ihr von einer Gong 96.3 Night of Friends? Ein Abend für alle, die Lust haben, neue Menschen kennenzulernen. Kein Dating, kein komisches Kennenlernspiel, einfach gute Musik, entspannte Atmosphäre und lauter Münchnerinnen und Münchner, die offen sind für neue Kontakte.
1: Ja, vielleicht findet ihr jemanden zum Sport machen, zum Weggehen oder sogar eine Freundschaft fürs Leben. Findet die Vorstellung einfach auch richtig gut.
0: Ja, jetzt seid ihr dran. Wärt ihr bei so einem Abend mit dabei? Und falls ja, kennt ihr vielleicht sogar eine Location hier in München, die perfekt dafür wäre? Schreibt uns oder ruft an 089 4x die 38.
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0: Guten Morgen.
1: Guten Morgen.
0: Am Donnerstag.
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0: Ja, das Euro oder Euro im Eurovision Song Contest können wir ja schon länger nicht mehr ganz so ernst nehmen. Nächstes Jahr gibt es einen neuen Teilnehmer. Kanada.
1: Ja, darüber gemunkelt wurde ja schon länger. Jetzt ist es offiziell. Auf der Instagram-Seite wurde ein Beitrag geteilt mit Welcome Canada.
0: Ja, da gibt es ja nur noch eines zu sagen.
3: Wanga Ranga.

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16: 13 Grad messen wir im Haus der Kunst, 13 sind es auch in Buchheim im Landkreis Fürstenfeldbruck. Heute viel Sonne mit dabei bei bis zu 25 Grad und auch morgen und am Samstag wird es schön, morgen früh nur leichter Regen möglich.
2: Verspätungen bei der Bahn sind hier in München Alltag, das soll sich jetzt ändern. Mit welchen Ideen der Hauptbahnhof entlastet werden soll, gleich.
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17: Um 6 Uhr mit Lennart Werner. Guten Morgen. Es soll der große Wurf werden, um das Land wieder voranzubringen. Die Spitzen von Union und SPD haben sich am Abend auf ein Reformpaket geeinigt, darunter wohl auch auf eine Reform der Einkommenssteuer. 7 Stunden lang hatten SPD und Union dafür verhandelt. Heute früh um 9 Uhr soll es die Details geben. Der Bahnknoten hier in München ist massiv überlastet und oftmals schuld an Verspätungen. Gong 96.3 München-Reporter Nicolas Pinkanell, das soll sich ändern.
18: Ja, und das könnten auch Pendler spüren. Eine Taskforce hat mehrere Maßnahmen vorgeschlagen. Unter anderem wird diskutiert, ob weniger Regionalzüge den Hauptbahnhof anfahren. Stattdessen sollen sie schon in Pasing oder am Ostbahnhof enden. Bevor das passiert, will die Bahn allerdings andere Schritte einleiten, wie sogenannte Joker-Gleise zu schaffen, auf die Züge bei Verspätungen ausweichen können.
17: Seit September 2024 kontrolliert die Bundespolizei die Grenzen zu Österreich. Heute beschäftigt sich das Verwaltungsgericht München damit. Ein Münchner wurde letztes Jahr nämlich im Zug nach Innsbruck kontrolliert und hat im Nachhinein dagegen geklagt. Er sagt, dass die Kontrollen nicht mit den offenen Grenzen des Schengen-Raums vereinbar seien.
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19: Die Feuerwehr kann jetzt noch schneller helfen. Mit einem neuen Löschfahrzeug, das zum Einsatz voraus

0: losfährt und schon mal erste Maßnahmen treffen kann, bis dann der Löschzug mit den größeren Fahrzeugen eintrifft. Aus der Feuerwache 5 in Ramersdorf, Max Eckert, Gong 96.3.
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4: Besser ankommen mit dem besten Stau- und Blitzer-Service für München. Auf den Straßen aktuell alles entspannt.
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4: Unter anderem Berg am Laim, die Heinrich-Wieland-Straße auswärts und im Landkreis Fürstenfeldbruck in Maisach, die Istinger Straße. Danke und gute Fahrt.
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4: Guten Morgen.
5: Guten Morgen.
4: Was tut aktuell noch mehr weh als das Ausscheiden unserer DFB-Elf bei der WM? Richtig, die Spritpreise.
5: Ja, die sind mal richtig angestiegen, nachdem der Tankrabatt jetzt vorbei ist.
4: Ja, was der Tankstellenverband dazu sagt und welche Prognose er abgibt für die nächsten Wochen, hört ihr 17:45.

0: Die einen, die haben gerade kaum Ware. Die anderen haben so viel, dass sie nicht wissen, wohin damit. Aber erstmal, guten Morgen. 8:08 haben wir es, die Markt-Show hier auf Gong 96.3 an diesem frühen Donnerstag. Wir haben es euch erzählt, in einigen Aldi und auch Lidl-Filialen hier bei uns in München gibt es gerade komplett leere Kühlregale. Ne?
1: Ja, das sind noch die Nachwirkungen von der Hitzewelle. Da ist die Kühltechnik ausgefallen. Die Discounter haben uns gesagt, dass ihre Techniker gerade mit Hochdruck dran arbeiten, das Ganze wieder zum Laufen zu bekommen.
0: Ja, und daraufhin hat sich Anna aus Pasing bei uns gemeldet. Du bist ehrenamtliche Lebensmittelretterin und bei dir ist es gerade ganz anders. Ihr habt aktuell viel zu viel Ware, gell?
2: Ja, genau richtig. Da war es jetzt so, dass jetzt einige Märkte auf KI umstellen, also die Bestellungen, die werden von KI quasi gemacht. Mhm. Und ja, da war es dann so, dass wir quasi gerettet haben und ja, wir waren gerade am Gehen und dann kam der nächste LKW und wir waren verblüfft und ja, die Mitarbeiter vom Markt waren verblüfft, aber ja, da hatte die KI sich dann ja etwas verkalkuliert und dann ja, wussten die gar nicht mehr, wohin mit ihrer Ware.
1: Okay,
0: die KI bestellt wie wild und da schaut kein Mensch mehr drüber, das ist ja Wahnsinn. Was sagt denn der Marktleiter dann dazu?
2: Also der hat echt nur noch den Kopf geschüttelt und hat gesagt, ja, KI ist halt nicht immer ganz so nützlich in manchen Sachen.
1: Ja, wohl wahr. Ihr verteilt die Lebensmittel ja dann weiter. Wo kann man sich dafür anmelden?
2: Das ist über die Lebensmittelretter München. Da kann man sich registrieren.
0: Okay, alles klar.
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0: Und jetzt die aktuelle von Tame Impala, Dracula. So run from the sun like Dracula. 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

0: Sommersound. Am frühen Donnerstag, Tame Impala und Dracula, das Beste von heute. Im Gong 96.3 Hitsommer. Guten Morgen.
1: Guten Morgen.
0: 16 nach 6 haben wir es. Auch heute Morgen tut der Blick auf die Preistafeln an den Tankstellen weh. Anfang der Woche lag der Benzinpreis ja noch bei 1,80 Euro. Jetzt, nach dem Ende vom Tankrabatt, ja so um die 2,10 Euro.
1: Boah, das ist schon heftig.
0: Ja, und viele von euch schreiben auf unserer Insta-Seite, das ist nur noch Abzocke. Mhm. Gerade weil die Preise ja um mehr als 17 Cent vor vom Tankrabatt angestiegen sind. Und so ähnlich sieht es auch Herbert Rabel vom Tankstellenverband.
2: Unter den meisten Tankstellen sind die Tanks voll mit Sprit, der mit 17 Cent steuerlich reduziert ist. Mhm. Seit vorgestern wird Sprit überteuert, verkauft, einfach nur Geldmacherei. Abzocke, Raubtierkapitalismus, nennen Sie es, wie Sie es mögen.
1: Ja, vor allem, weil die Preise bei der Einführung des Tankrabatts ja nur sehr langsam gesunken sind, mit dem gleichen Argument. Da hieß es, wir haben ja noch den teuren Sprit in den Tanks.
0: Und Herbert Rabel vom Tankstellenverband hat auch eine Prognose abgegeben, wie sich die Benzinpreise entwickeln werden in den nächsten Tagen und Wochen.
2: Ich glaube, dass die jetzt erstmal so bleiben, vielleicht noch ein bisschen nach unten gehen, aber ich glaube, dass wir uns um die 2 Euro bewegen werden, weil nach meiner Einschätzung schon länger, dass das langfristige Marketingziel ist. Und diesem Ziel sind die Mineralölkonzerne gestern und heute einen großen Schritt näher gekommen.
0: Okay, also falls möglich erstmal nicht voll tanken. Falls ihr doch müsst, am günstigsten, wenn man das noch sagen kann, ist es nach wie vor so um kurz vor 12 Uhr, bevor die Tankstellen dann wieder ihre Preise erhöhen dürfen. Vielleicht könnt ihr das schnell dann in oder vor eurer Mittagspause erledigen.
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0: Um 6:57 haben wir jetzt einen absoluten Wachmacher für euch.
1: Ja, der passt perfekt. Der Beat, der reißt euch direkt mit. Ein Mega-Hit, den er da für seine Frau geschrieben hat. Super süß und für euch der beste Start in den Donnerstag.
0: Ja, hier ist er. Alex Warren, Fever Dream, das Beste von heute im Gong 96.3 Hitze.

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20: Die Sonne ist schon so richtig schön da, aktuell bei 14 Grad im Pasinger Stadtpark, 13 sind es in Glonn im Landkreis Ebersberg. Die Sonne, die bleibt den ganzen Tag bei uns, bei bis zu 25 Grad, morgen auch nochmal schön, nur früh kann es etwas nieseln.
3: Bei uns hier in München gibt es was Neues, leuchtende Bäume, wo die stehen und was da genau dahinter steckt, hört ihr gleich in den Nachrichten.
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3: Um 6:30 mit Lennart Werner. Guten Morgen. Die Spitzen von CDU, CSU und SPD haben sich in der Nacht auf ein großes Reformpaket geeinigt. Vor allem soll die Wirtschaft angekurbelt werden. Um 9 Uhr will die Regierung die Details bekannt geben. Nach dem Ende des Tankrabatts kostet der Sprit hier in München teils wieder über 2 Euro. Jetzt könnte es eine Preisobergrenze für Sprit geben. Der Bundesrat hat dafür zumindest die Weichen gestellt.
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3: FC Bayern-Star Harry Kane hat England vor einer Blamage gerettet. Nach langem Rückstand gegen die DR Kongo traf Kane doppelt zum 2:1 Endstand. Auch Belgien und die USA haben sich durchgesetzt und stehen im Achtelfinale.
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3: Ladesäulen für E-Autos können auch richtig schick aussehen. Deshalb stehen direkt vor der BMW-Welt mehrere Ladestationen, die Bäumen nachempfunden sind. Die sogenannten Charging Trees leuchten während des Ladevorgangs. Noch mehr Infos aus München und der Region gibt's um 7 Uhr von unseren München-Reportern.
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16: Besser ankommen mit dem besten Stau- und Blitzer-Service hier auf GONG 96.3. Aktuell habt ihr weiter freie Fahrt.
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16: Unter anderem Mosach, die Max-Born-Straße einwärts und auch in Sauerlach, die Otterloher Straße. Danke für mehr Blitzer. 089 4x die 38 geht auch per WhatsApp.
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16: Guten Morgen.
20: Guten Morgen.
16: Wir haben Anfang der Woche auch noch drüber gesprochen. Dürfen die Kids für ein Fußballspiel länger aufbleiben? In Österreich wurde daraus jetzt ein Politikum.
20: Stimmt, der Bundespräsident hat sich jetzt zu Wort gemeldet.
16: Ja, mit welcher Bitte er sich an seine Follower auf Insta gewendet hat, hört ihr gleich bei uns. 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

0: Guten Morgen.
1: Guten Morgen.
2: Um 6:35 mal ein Gruß an alle Mamas und an alle Kids im Hotel Mama.
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2: Ja, eine neue Statistik hat jetzt gezeigt, Hotel Mama wird wieder beliebter, vor allem bei den Jungs.
1: Natürlich. 30% aller 25-Jährigen wohnen noch zu Hause. Bei den Männern sind 36%, bei den Frauen nur 23%. Das Überraschendste, 77% davon arbeiten schon Vollzeit und genießen einfach das Elternhaus.
2: Ja, oder anders gesagt, immer mehr junge Männer ernähren sich gesund und ausgewogen.
1: Ja, hoffentlich.
2: Dann geht auf Social gerade ein Drink viral. Ein Drink Cola mit Gurkenwasser und Jalapenos.
1: Ja, der Hype, der kommt von Sängerin Dua Lipa. Sie hat die Mische sogar auf ihrer Hochzeit serviert und schwört auf die regenerierende Wirkung nach dem Sport. Experten sehen das anders. Viel Zucker, viel Salz, schlecht für Magen und Zähne.
2: Ja, RTL will das Rezept trotzdem fürs nächste Dschungelcamp übernehmen. Ne? Und heute Abend geht's für unsere Nachbarn aus Österreich im WM-16-Finale gegen Spanien. Und da hat ihr Bundespräsident jetzt eine ganz besondere Bitte.
1: Ja, da gibt's auch das Problem, das Spiel, das startet erst um 21 Uhr und die Kids, die wollen halt wach bleiben.
4: Ja, bis spät in die Nacht hinein Fernsehen ist nicht gut, ich weiß das. Aber drücken Sie diesmal ein Auge zu, damit die Kinder unser Nationalteam live anfeuern können.
1: Schon sehr lieb, hat er auf Instagram gepostet.
2: Ja, und morgen früh entschuldigt er hoffentlich alle fürs zu spät kommen in der Schule.

0: Leute, ich habe da so eine Idee. Also ich weiß noch nicht, ob die total verrückt ist oder vielleicht genau das Richtige.
1: Also ich finde sie super.
0: Ja, guten Morgen.
1: Guten Morgen.
0: Es ist 6.46 Uhr. Hier ist die Mike Thiel Show auf Gong 96.3. Wir sprechen ja gerade mit euch über Freundschaften und darüber, wie schwer es manchmal ist, neue Leute kennenzulernen.
1: Ja, so viele von euch haben uns geschrieben, hätten eigentlich total Lust, ihren Freundeskreis zu erweitern. Aber im Alltag ergibt sich das einfach nicht.
0: Ja, und genau dazu ist mir eine Idee gekommen. Was wäre, wenn wir einfach mal eine Gong 96.3 Night of Friends organisieren.
1: Mhm.
0: Also so einen Abend mit lauter coolen Leuten, die ganz bewusst neue Leute kennenlernen wollen.
1: Ja, vielleicht entstehen neue Freundschaften, neue Sportgruppen, neue Ausgeklicken. Mhm. Ich find's super.
0: Ja, würdet ihr zu so einer Friends-Party kommen? Schickt gern mal eure Meinung durch. Und kennt ihr vielleicht auch eine Location bei uns hier in der City, die perfekt dafür wäre? Meldet euch. 089 4 mal die 38.
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0: Um 7:08 Summer Vibes auf Gong 96.3 mit Alvaro Soler. Eine große Überraschung ist es nicht, dafür jetzt offiziell Bayerns Nummer 1 Manuel Neuer hat sich endgültig von der Nationalmannschaft verabschiedet.
1: Im Interview nach dem blamablen WM aus wurde er gefragt, ob er aufhört und er hat so traurig Ja gesagt, das tat richtig weh beim Zuschauen. Auf Instagram hat er sich jetzt noch entschuldigt und geschrieben, es war mir immer eine Ehre, dieses Ende tut sehr weh.
0: Ja, den Bayern bleibt er ja erstmal noch treu, er will halt nur noch für ein Team im Tor stehen, dass zumindest mal eine funktionierende Abwehr hat.

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14: So ein schöner sonniger Tag wird's. Bis zu 25 Grad gibt's. Aktuell messen wir noch 14 am Prinzregentenplatz, 14 auch in Röhrmoos im Landkreis Dachau. Morgen kann's früh noch etwas regnen, danach wird's ein sonniger Start ins Wochenende.
13: Der Tankrabatt, der ist Geschichte und der Spritpreis in München und der Region geht hoch. Was der Bundesrat jetzt dagegen tun will, gleich.
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15: Um 7 Uhr mit Lennart Werner. Guten Morgen. Viele Experten hatten vorab schon gesagt, dass die Regierung liefern muss, sonst könnte es ein Make-or-Break-Moment sein. In der Nacht haben sich die Spitzen der Union und SPD dann auch tatsächlich auf ein neues Reformpaket einigen können. Damit soll die Wirtschaft wieder angekurbelt werden. In 2 Stunden sollen die Details bekannt gegeben werden. Der Münchner Hauptbahnhof gehört zu den am stärksten belasteten Bahnknoten Deutschlands. Es fahren mehr Züge hierher, als die Infrastruktur verkraftet. Gong 96.3 München-Reporter Nicolas Pinkanell. Und das ist auch eins der Pünktlichkeitsprobleme.
16: Ja, deswegen hat eine Taskforce Vorschläge erarbeitet, um das zu ändern. In einem ersten Schritt sind unter anderem Joker-Gleise geplant, die bei Verspätungen als Reserve dienen sollen. Außerdem soll die Bahn mehr Zeitreserven in den Fahrplan einbauen, damit sich kleine Verspätungen nicht auf das gesamte Netz übertragen. Sollte das allerdings nicht bringen, werden als Ultima Ratio auch Angebotskürzungen diskutiert.
15: Wie geht's nach dem Ende des Tankrabatts weiter? Die Spritpreise sind ja auch hier in München teilweise wieder auf über 2 Euro gestiegen.

0: gestiegen. Jetzt könnte es einen Preisdeckel für Sprit geben. Der Wirtschaftsausschuss im Bundesrat hat sich dafür zumindest ausgesprochen. Sollte der Bundesrat auch zustimmen, würde der Handlungsdruck auf die Regierung zunehmen.
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2: Das Knattern des Helikopters hören alle, meist bevor sie ihn sehen. Ab heute fliegen Hubschrauber hier in der Region rund um München entlang von Bahnstrecken. Sie untersuchen 2 Wochen lang alle Stromleitungen aus der Luft. Aus dem Landkreis Andreas Werner, Gong 96.3.
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4: Besser ankommen mit dem besten Stau- und Blitzerservice für München. Aktuell stockt's auf der A94 Richtung München zwischen Hohenlinden und Markt Schwaben. 11 Minuten kommen hier on top. Außerdem stockend die A99 West Richtung Nürnberg zwischen Kreuzwest und Ludwigsfeld. Laut der Gong 96.3 Live-Messung braucht ihr hier 12 Minuten länger.
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4: Mit dabei Sendling, die Implerstraße auswärts und im Landkreis Erdingen-Neuching die Münchner Straße. Danke und gute Fahrt.
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4: Schönen guten Morgen.
5: Guten Morgen.
4: Wir müssen gleich mit euch über eine spannende Studie sprechen.
5: Ja, Mike hat sofort gesagt, das wäre nichts für ihn. Ich dagegen kann es mir gut vorstellen.
4: Ja, jetzt sind wir sehr gespannt, wie ihr das seht. Worum es genau geht, gleich.

0: Das ist eine krasse Zahl. Laut einer neuen Studie lebt jeder Zweite hier bei uns in München alleine.
1: Ja, das sind nicht nur Singles, sondern auch viele, die in einer Beziehung sind.
0: Mhm. Guten Morgen.
1: Guten Morgen.
0: 9:09 wird's, die Mike-Kiel-Show hier auf Gong 96.3. Viele Paare bei uns hier in der Stadt verzichten aufs Zusammenziehen und bleiben lieber in getrennten Wohnungen, teilweise sogar, obwohl sie verheiratet sind.
1: Ja, ist schon krass, aber ich kann es auch irgendwo verstehen. Jeder hat sein eigenes Reich, kann sich zurückziehen. Es gibt keine Alltagsstreitigkeiten. Wer räumt auf, wer bringt den Müll raus?
0: Immer
1: wenn
0: du.
1: Man sich trifft, ja, hat man einfach Quality Time ohne Stress.
0: Ja, da brauchst du keine Beziehung führen.
1: Hm.
0: Man will doch zusammen leben, gemeinsam aufwachen, einschlafen, zusammen den Müll runterbringen.
1: Mhm.
0: Die lästigen To-Dos gemeinsam erledigen. Das gehört halt dazu. Also ich glaube, ich hätte das Gefühl, dass jeder so irgendwie sein eigenes Leben führt und man sich halt nur ab und an mal besucht, so wie bei Freunden, wäre, glaube ich, nichts für mich.
1: Okay, wie seht denn ihr es? Könnt ihr euch vorstellen, als Paar in getrennten Wohnungen zu wohnen?
0: Oder vielleicht ist das ja bei euch der Fall. Dann meldet euch gern 089 4 mal die 38.
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0: jetzt ist er nochmal hier in der Show. Der Mann, der gerade für viel Gesprächsstoff sorgt hier bei uns in München und der Region. Guten Morgen.
1: Guten Morgen.
0: 16 nach 7, die Mike Thiel Show hier auf Gong 96.3. Es geht um Christian aus der Nähe von Frankfurt. Wir haben es euch erzählt. Er hat zum zweiten Mal sein Auto irgendwo hier in der Stadt abgestellt und findet es nicht mehr.
1: Ja, vor 3 Jahren auch schon. Ja. Damals haben wir es gemeinsam mit euch gefunden in einem Parkhaus am Ostbahnhof.
0: Jo.
1: Dieses Mal weiß er nur, dass es irgendwo rund um den Eisbach steht, vor einem Doppelhaus und da steht auch ein Dixi-Klo.
0: Ja, Christian, du hast uns ja schon erzählt, dass du kein Handy dabei hattest, konntest also keinen Standort markieren oder die Umgebung fotografieren. Aber viele haben uns geschrieben, ob du dir nicht wenigstens irgendwas vielleicht vom Straßennamen gemerkt hast.
2: Nee, ich kann aber sagen, dieser Straßenname, der hat mich erinnert an den Namen meines guten Freundes und den Nachnamen Höfgen. Mhm. Ich habe irgendwie gedacht, oh, das kannst du dir so merken über die Eselsbrücke, ist mir aber nicht gelungen.
0: Okay, aber das ist ja zumindest schon mal ein Hinweis mehr. Also, wir suchen eine Straße hier bei uns in München, die so ähnlich klingt wie Höfgen.
1: Also ich habe es gerade mal nebenher bei einer KI eingegeben. Ja. Gibt keine, die exakt so heißt, aber die KI hat mir ähnlich klingende vorgeschlagen. Mhm. Zum Beispiel eine Höchelstraße in Bogenhausen.
0: Okay. Ja, mit ein bisschen Fantasie klingt ähnlich.
1: Ja.
0: Ich würde mal sagen, da schicken wir doch direkt mal einen Reporter hin. Vielleicht steht da ja dein Auto, Christian.
2: Ja, ich bin sehr gespannt und hoffe das Beste.
0: Ja. Und ihr haltet bitte weiter die Augen auf nach einem weißen Seat Leon STFR mit dem Kennzeichen DILV 241. Falls ihr seht, meldet euch bitte bei uns.
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0: viele von euch sind um 7:30 vermutlich auf dem Weg in die Arbeit oder Schule. Und da haben wir jetzt für euch die Hymne an eure Chefs.
1: Ja, oder an die Lehrer. Eben an die Menschen in eurem Leben, die euch ständig reinreden und meinen, immer alles besser zu wissen. Lasst sie reden und dreht einfach das Radio lauter.
0: Ja, jetzt für euren Donnerstag. Teddy Swims und Mr. Know-It-All.
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14: 16 Grad aktuell am Westpark, 15 sind es in Deisenhofen. Wird noch wärmer, 25 Grad sind heute drin mit viel Sonne. Morgen und am Samstag auch noch schön viel Sonne, wenige Wolken. Nur morgen früh etwas Regen möglich.
3: Deutschland ist raus, die Fußball-Weltmeisterschaft geht weiter. Wer in der Nacht ins Achtelfinale eingezogen ist, euer WM-Update gleich.
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15: Um 7:30 mit Lennart Werner. Guten Morgen. 7 Stunden lang haben die Spitzen von Union und SPD beraten und sich dann auf ein Reformpaket geeinigt. Unter anderem soll die Einkommenssteuer reformiert werden. Um 9 Uhr soll es die Details geben. Kommt nach dem Tankrabatt der Spritpreisdeckel? Der Wirtschaftsausschuss im Bundesrat ist jedenfalls dafür. Stimmt die Länderkammer zu, würde der Druck auf die Regierung zu handeln größer werden.
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15: Die WM-Reise geht für England, Belgien und Co-Gastgeber USA weiter. Sie alle stehen im Achtelfinale. Heute wollen auch Mitfavoriten Spanien und Portugal weiterkommen.
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15: Ladesäulen für E-Autos können auch richtig schick aussehen. Deshalb stehen direkt vor der BMW-Welt mehrere Ladestationen, die Bäumen ähneln. Die sogenannten Charging Trees leuchten sogar während des Ladevorgangs. Noch mehr Infos aus München und der Region gibt's um 8 Uhr von unseren München-Reportern.
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3: Besser ankommen mit dem besten Stau- und Blitzerservice hier auf Gong 96.3. Aktuell Stau auf der A96 Richtung Lindau zwischen Grevelfing und Freiham Süd. Ein Unfall in der Baustelle plant hier 17 Minuten mehr ein. Außerdem stockend die A99 West Richtung Nürnberg zwischen Kreuzwest und Dreieckfeld-Moching. Hier braucht ihr laut der Gong 96.3 Live-Messung 11 Minuten länger.
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3: Unter anderem Milbertshofen, die Riesenfeldstraße auswärts. Und in Neubiberg, die Hauptstraße. Danke für mehr Blitzer. 089 4x38 geht auch per WhatsApp.
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3: Guten Morgen.
14: Guten Morgen.
3: Das wird ein Mega-Konzertsommer hier bei uns in München und der Region.
14: Absolut. Jetzt am Wochenende ist Nina Tschuba für 3 Konzerte in der Olympiahalle. Holly Humberstone ist September bei uns im Technikum und sie spielt schon Ende des Monats auf dem Sinnflut-Festival in Erding. Gibt sogar noch Tickets.
3: Ja, hier ist sie. Loy und Red Eyes.

0: Schönen guten Morgen.
1: Guten Morgen.
0: 7:59 haben wir es. Fast 3 Millionen Videos auf TikTok. Der erste deutsche Song des Jahrtausends in den US-Billboard-Charts.
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0: Und der ist hier. Geht um gut genug. Kid Creek, Blumengarten, Shireen David. Für viele schon der Sommerhit des Jahres. Aber wie findet ihr den? Ist es ein Hit oder eher Shit? Ruft an 089 4x38 oder schickt eine WhatsApp. Und los.

0: So, Laura, was sagt denn München und die Region?
1: Ja, ich glaube, der bleibt uns noch eine Zeit lang erhalten. Auch heute nur Hits von Steffi und Jan.
0: 2-0, dann gleich weiter. Morning mit Mike hier, wer ist da? Hallo.
2: Hallo, hier ist der Christoph aus Oberhaching.
0: Hi, grüß dich, servus. Was sagst du? Gut genug, Hit oder Shit?
2: Also ich finde, der Text hat einen super Hintergrund und gibt einem so ein richtig gutes Selbstgefühl und macht einen so selbstsicher.
0: Okay, also ein Hit. Ein Hit, na klar. Ist gezählt. Ich wünsche dir viel Spaß in der Schule.
2: Danke.
0: Jo, und ein Durchmarsch. 3-0 Hit. Morgen wieder. Hier in der Shit-Parade. Kitschkrieg, Blumengarten. Shireen David mit...
3: Oh, das ist gut.

0: Also ich glaube mal, wir könnten da gemeinsam etwas ziemlich Cooles auf die Beine stellen. Je länger ich drüber nachdenke, desto besser gefällt mir die Idee.
1: Mir auch, das könnte richtig was werden.
0: Ja, guten Morgen.
1: Guten Morgen.
0: 7.46 Uhr haben wir es, die Max-Kiel-Show hier auf Gong 96.3. Wir sprechen ja gerade mit euch drüber, wie schwer es manchmal ist, neue Freundschaften zu knüpfen.
1: Ja, seit Tagen erreichen uns Nachrichten von Menschen, die sagen, ich würde so gerne neue Leute kennenlernen, aber wie?
0: Ja, deshalb die Idee, was wäre, wenn wir einfach eine Gong 96.3 Night of Friends veranstalten? Ein Abend, an dem alle mit demselben Gedanken kommen, neue Leute kennenlernen. Mhm. Einfach locker quatschen, gemeinsam feiern. Vielleicht geht man am Ende nicht allein, sondern mit neuen Freunden nach Hause.
1: Ich finde das wirklich mega cool. Und Hanna aus Untermenzing auch.
2: Unbedingt. Ich finde die Idee richtig, richtig cool, weil es einfach die Leute sind, die Lust haben auf neue Freundschaften und einfach offen auch dafür sind. Weil auch bei mir ist es so im Alltag mit Job, Familie, Hobbys, Haushalt, hat man irgendwie nicht so die Zeit, dass man neue Kontakte knüpft. Mhm. Und da ist so ein Abend in lockerer Gesellschaft genau das Richtige. Und vielleicht findet sich ja die oder der, mit dem man in Zukunft vielleicht mal wandern geht, auf ein Konzert oder sonst irgendwas zusammen unternimmt.
0: Ja, genau so. Wärt ihr auch dabei und kennt ihr vielleicht sogar eine Location hier bei uns in München, die perfekt dafür wäre? Schreibt uns oder ruft an 089 4x38.
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0: Guten Morgen.
1: Guten Morgen.
0: Am Donnerstag.
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0: Ja, das Euro oder Euro im Eurovision Song Contest können wir ja schon länger nicht mehr ganz so ernst nehmen. Nächstes Jahr gibt es einen neuen Teilnehmer. Kanada.
1: Darüber gemunkelt wurde ja schon länger. Jetzt ist es offiziell. Auf der Instagram-Seite wurde ein Beitrag geteilt mit Welcome Canada.
0: Ja, da gibt es doch nur noch eines zu sagen.
3: Banga Ranga.

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11: Heute Sonne, paar Wolken und aktuell 17 Grad im Arnulfpark, 16 in Pöcking im Landkreis Starnberg. Morgen tagsüber auch sonnig und Samstag dann schönster Tag der Woche mit 14 Sonnenstunden und 25 Grad.
10: Verspätungen auf den Gleisen kennen wir hier in München nur zu gut. Jetzt gibt es Ideen, wie sich das rund um den Hauptbahnhof ändern könnte. Welche? Gleich.
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13: Um 8 Uhr mit Lennart Wenner. Guten Morgen. Es soll der große Wurf werden, um das Land wieder voranzubringen. Die Spitzen von Union und SPD haben sich am Abend auf ein Reformpaket geeinigt, darunter wohl auch auf eine Reform der Einkommenssteuer. 7 Stunden lang hatten SPD und Union dafür verhandelt. In einer Stunde soll es die Details geben. Der Bahnknoten hier in München ist massiv überlastet und oftmals schuld an Verspätungen. Gong 96.3 München-Reporter Nicolas Pinkanell, das soll sich ändern.
14: Ja, und das könnten auch Pendler spüren. Eine Taskforce hat mehrere Maßnahmen vorgeschlagen. Unter anderem wird diskutiert, ob weniger Regionalzüge den Hauptbahnhof anfahren. Stattdessen sollen sie schon in Pasing oder am Ostbahnhof enden. Bevor das passiert, will die Bahn allerdings andere Schritte einleiten, wie sogenannte Joker-Gleise zu schaffen, auf die Züge bei Verspätungen ausweichen können.
13: Seit September 2024 kontrolliert die Bundespolizei die Grenzen zu Österreich. Heute beschäftigt sich das Verwaltungsgericht München damit. Ein Münchner wurde letztes Jahr nämlich im Zug nach Innsbruck kontrolliert und hat im Nachhinein dagegen geklagt. Er sagt, dass die Kontrollen nicht mit den offenen Grenzen des Schengen-Raums vereinbar seien.
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15: Die Feuerwehr kann jetzt noch schneller helfen. Mit einem neuen Löschfahrzeug, das zum Einsatz vorausfährt und schon mal erste Maßnahmen treffen kann, bis dann der Löschzug mit den größeren Fahrzeugen eintrifft. Aus der Feuerwache 5 in Ramersdorf, Max Eckert, Gong 96.3.
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1: Besser ankommen mit dem besten Stau- und Blitzerservice für München. Aktuell die A99 West Richtung Nürnberg. Stau zwischen Kreuz West und Dreieckfeld-Moching. Da braucht ihr 18 Minuten länger. Außerdem stockt es A94 Richtung München zwischen Riem und Autobahnende. Die Gong 963 Live-Messung zeigt 11 Minuten plus. Und A96 Richtung München. Höhe Freiham Süd, ein LKW-Unfall. Es stockt ein bisschen, plant 7 Minuten mehr ein.
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1: Unter anderem Leim, die Mitterfeldstraße einwärts und in Dachau die Friedenstraße. Danke und gute Fahrt.
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1: Guten Morgen.
3: Guten Morgen.
1: Autofahrer hier in München brauchen gerade zwei Dinge. Zum einen viel Geduld wegen der ganzen Baustellen.
3: Und zum anderen viel Geld, nachdem der Tankrabatt jetzt rum ist und die Preise so angezogen haben.
1: Ja, was Experten sagen, wo es in den nächsten Wochen hingeht in Sachen Benzinpreis, gleich.

0: Also ich dachte ja, das WM aus unserer Jungs tut schon echt weh, aber wenn man gerade an der Tankstelle vorbeifährt, das ist ja nochmal ein ganz anderer Schmerz. Ne?
1: Ja, Anfang der Woche lag der Benzinpreis bei um die 1,80 Euro. Jetzt nach dem Ende vom Tankrabatt sind es um die 2,10 Euro.
0: Das ist doch Wahnsinn. Guten Morgen.
1: Guten Morgen.
0: 9 nach 8 haben wir es, die Martin-Show hier auf Gong 96.3. Viele von euch schreiben auf unserer Insta-Seite, das ist nur noch Abzocke. Mhm. Gerade weil die Preise ja um mehr als die 17 Cent vom Tankrabatt angestiegen sind. Und so ähnlich sieht es auch Herbert Rabel vom Tankstellenverband.
2: Unter den meisten Tankstellen sind die Tanks voll mit Sprit, der mit 17 Cent steuerlich reduziert ist. Seit vorgestern wird Sprit überteuert verkauft. Einfach nur Geldmacherei. Abzocke, Raubtierkapitalismus, nennen Sie es, wie Sie es mögen.
1: Ja. Ja, vor allem, weil die Preise bei der Einführung des Tankrabatts ja nur sehr langsam gesunken sind. Mit dem gleichen Argument, da hieß es, wir haben ja noch den teuren Sprit in den Tanks. Mhm.
0: Und Herbert Rabel vom Tankstellenverband hat auch eine Prognose abgegeben, wie sich die Benzinpreise entwickeln werden in den nächsten Tagen und Wochen.
2: Ich glaube, dass die jetzt erstmal so bleiben, vielleicht noch ein bisschen nach unten gehen, aber ich glaube, dass wir uns um die 2 Euro bewegen werden, weil nach meiner Einschätzung schon länger, dass das langfristige Marketingziel ist. Und diesem Ziel sind die Mineralölkonzerne gestern und heute einen großen Schritt näher gekommen.
0: Ja, wenn du da mal bist, willst du nicht mehr runter. Okay, also, falls möglich, erstmal nicht voll tanken. Falls ihr doch müsst, am günstigsten, wenn man das noch sagen kann, ist es nach wie vor um kurz vor 12, bevor die Tankstellen ja dann wieder ihre Preise erhöhen dürfen. Und vielleicht könnt ihr das mal schnell vor oder in eurer Mittagspause erledigen.
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0: Guten Morgen.
1: Guten Morgen.
0: 18 nach 8 haben wir es. Kurze Info aus der Gong 96.3 Verkehrszentrale. Johanna hat uns eine Sprachnachricht geschickt.
2: Ich habe einen Blitzer für euch. Steht in Neubiberg auf der Hauptstraße.
0: Alles klar. Danke, Johanna. Und euch allen eine gute Fahrt. Und jetzt fresher Sound.
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0: Ja, vor 4 Jahren ist er beim ESC noch auf dem letzten Platz gelandet. Seiner Karriere hat keinen Abbruch getan.
1: Überhaupt nicht. Die Fans lieben ihn. Kein Wunder bei seiner coolen Stimme. Und die Hits, die sind immer mit so viel Gefühl. Auch der hier gibt einem direkt ein gutes Gefühl.
0: Ja, ist deswegen auch mein Hit-Tipp in dieser Woche. Malik Harris mit Lie to Me.

0: gibt direkt Summer-Feeling. Passt zum Sonnencomeback heute, ne?
1: Absolut. Klingt so leicht und entspannt. Damit startet sich's richtig gut rein in den sonnigen Donnerstag.
0: Genau, ist mein Lieblingsstück diese Woche hier in der Mike Thiel Show. Malik Harris und Lie to Me im Gong 96.3 Hitsommer.

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14: Die Sonne ist wieder da, aktuell bei 17 Grad am Kieferngarten, 17 auch in Goldach im Landkreis Freising. Und die Sonne, die bleibt auch den ganzen Tag bei bis zu 25 Grad. Morgen auch nochmal schön, nur früh kann es etwas nieseln, Samstag Sonne pur.
3: Leuchtende Science-Fiction-Bäume sehen ziemlich cool aus und stehen jetzt bei uns hier in München. Wo genau und was die können, hört ihr gleich.
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3: Um 8:30 mit Lennart Werner. Guten Morgen. Die Spitzen von Union und SPD haben sich in der Nacht auf ein großes Reformpaket geeinigt. Vor allem soll die Wirtschaft angekurbelt werden. In einer halben Stunde sollen die Details bekannt gegeben werden. Nach dem Ende des Tankrabatts kostet der Sprit hier in München teils wieder über 2 Euro. Jetzt könnte es eine Preisobergrenze für Sprit geben. Der Wirtschaftsausschuss im Bundesrat hat sich dafür jedenfalls ausgesprochen.
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3: FC Bayern-Star Harry Kane hat England vor einer Blamage gerettet. Nach langem Rückstand gegen die DR Kongo traf Kane doppelt zum 2:1 Endstand. Auch Belgien und die USA haben sich durchgesetzt und stehen im Achtelfinale.
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3: Ladesäulen für E-Autos können auch richtig schick aussehen. Deshalb stehen direkt vor der BMW-Welt mehrere Ladestationen, die Bäumen ähneln. Die sogenannten Charging Trees leuchten sogar während des Ladevorgangs. Noch mehr Infos aus München und der Region gibt's um 9 Uhr von unseren München-Reportern.
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16: Besser ankommen mit dem besten Stau- und Blitzer-Service hier auf Gong 96.3. Stau auf der A99 West Richtung Nürnberg. Zwischen Kreuz West und Dreieckfeld-Moching, da kommen 26 Minuten on top. Ebenfalls Stau Eschenrieder Spange Richtung Nürnberg. Da gab es einen LKW-Unfall auf der rechten Spur. Die Gong 96.3 Live-Messung zeigt 8 Minuten plus. Und Obacht in Untermenzing in der Allacher Straße ist an der Kreuzung zur Untermenzinger eine Ölspur.
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16: Unter anderem in der Au, die Rosenheimer Straße auswärts und in Aschheim auf der Ostspange. Danke für mehr Blitzer. 089 4x38 geht auch per WhatsApp.
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16: Schönen guten Morgen.
14: Guten Morgen.
16: Das Thema sorgt schon am Morgen für viele Gespräche.
14: Yes, es geht um eine neue Studie zum Thema Zusammenziehen oder eben nicht zusammenziehen.
16: Ja, was daran hier in München so spannend ist, wir sprechen gleich nochmal mit euch drüber.

0: Stellt euch mal vor, ihr lebt in Schwabing und euer Partner oder eure Partnerin in Moosach.
1: Laut einer neuen Studie lebt jeder Zweite hier in München alleine und darunter sind eben auch viele, die in einer Beziehung sind.
0: Guten Morgen.
1: Guten Morgen.
0: 8.41 Uhr wird es die Mike Thiel Show hier auf Gong 96.3. Viele Paare bei uns hier in der Stadt verzichten also aufs Zusammenleben und bleiben lieber in getrennten Wohnungen, teilweise sogar, obwohl sie verheiratet sind.
1: Ja, schon krass. Ich kann es aber auch irgendwo verstehen. Jeder hat so sein eigenes Reich, kann sich zurückziehen. Es gibt keine Alltagsstreitereien. Wer räumt auf? Wer bringt den Müll raus?
0: Du.
1: Ja, danke. Wenn man sich trifft, hat man einfach eine Quality Time, ohne Stress.
0: Ja, aber brauchst du doch keine Beziehung für. Man will doch zusammenleben, gemeinsam aufwachen, einschlafen, auch mal die lästigen To-Dos gemeinsam erledigen, Müll und so. Es gehört halt dazu. Ich glaube, ich hätte das Gefühl, dass jeder irgendwie sein eigenes Leben führt. Wo man sich halt nur ab und zu mal besucht, so wie bei Freunden. Ich glaube, das wäre nichts für mich.
1: Ja, wie seht's ihr denn? Könnt ihr euch vorstellen, als Paar in getrennten Wohnungen zu wohnen?
0: Oder vielleicht ist das ja bei euch der Fall. Dann meldet euch gern 089 4 mal die 38.
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0: Wie cool. Hanna aus Untermenzing hat schon mal Bock drauf.
1: Unbedingt. Ich finde die Idee richtig, richtig cool, weil es einfach die Leute sind, die Lust haben auf neue Freundschaften und einfach offen auch dafür sind. Weil auch bei mir ist es so im Alltag mit Job, Familie, Hobbys, Haushalt hat man irgendwie nicht so die Zeit, dass man neue Kontakte knüpft. Und da ist so ein Abend in lockerer Gesellschaft genau das Richtige. Und vielleicht findet sich ja die oder der, mit dem man in Zukunft vielleicht mal wandern geht, auf ein Konzert oder sonst irgendwas zusammen unternimmt.
0: Yes, guten Morgen.
2: Guten Morgen.
0: Die Mike-Thiel-Show hier auf Gong 96.3 an diesem Donnerstag. Wir sprechen ja gerade mit euch drüber, wie schwer es manchmal ist, neue Freundschaften zu knüpfen.
2: Ne? Ganz viele von euch haben es uns bestätigt, haben uns geschrieben und das hat Mike auf eine sehr coole Idee gebracht.
0: Ja, was haltet ihr von einer Gong 96.3 Night of Friends? Also so ein Abend, an dem alle mit demselben Gedanken kommen, neue Leute kennenlernen. Einfach locker quatschen, gemeinsam feiern. Vielleicht geht man am Ende dann nicht allein, sondern mit neuen Freunden nach Hause.
2: Ich find's mega. Es fehlt jetzt nur noch eine Location.
0: Ja, genau. Die brauchen wir noch. Und deshalb mal die Frage an euch. Erstens, findet ihr die Idee auch gut? Habt ihr Bock drauf? Und zweitens, kennt ihr eine coole Location für unsere Night of Friends? Meldet euch gern 089 4x38.
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0: 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Guten Morgen. 18 Grad sind es am Böhmerwaldplatz in Bogenhausen. 18 auch in Steinbach im Kreis Fürstenfeldbruck. So ein richtig angenehmer Sommertag heute. Viel Sonne, paar Wolken, 25 Grad. Morgen früh kann es dann mal kurz tröpfeln. Danach wird es wieder freundlich. Und der Samstag traumhaft schön, 25 Grad. Die Koalition will ihr großes Reformpaket vorstellen. Um was es konkret geht, hört ihr jetzt in den Nachrichten.
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16: Um 9 Uhr mit Lennart Werner. Guten Morgen. In diesen Minuten wollen die Spitzen von Union und SPD die Details zu ihrem großen Reformpaket vorstellen. Darauf hatte sich die Koalition am Abend geeinigt. Großes Ziel ist es, die Wirtschaft wieder anzukurbeln. Unter anderem beinhaltet das Reformpaket Änderungen bei der Einkommenssteuer, der Arbeitszeit und auch der Bürokratie. Der Münchner Hauptbahnhof gehört zu den am stärksten belasteten Bahnknoten Deutschlands. Es fahren mehr Züge hierher, als die Infrastruktur verkraftet. Gong 96.3 München-Reporter Nicolas Pinkanell, das ist eins der Pünktlichkeitsprobleme.
17: Ja, deswegen hat eine Taskforce Vorschläge erarbeitet, um das zu ändern. In einem ersten Schritt sind unter anderem Joker-Gleise geplant, die bei Verspätungen als Reserve dienen sollen. Außerdem soll die Bahn mehr Zeitreserven in den Fahrplan einbauen, damit sich kleine Verspätungen nicht auf das gesamte Netz übertragen. Sollte das allerdings nichts bringen, werden als Ultima Ratio auch Angebotskürzungen diskutiert.
16: Wie geht's nach dem Ende des Tankrabatts weiter? Die Spritpreise sind ja auch hier in München wieder auf teils über 2 € angestiegen. Jetzt könnte es einen Preisdeckel für Sprit geben. Der Wirtschaftsausschuss im Bundesrat hat sich dafür zumindest ausgesprochen, sollte der Bundesrat

0: Und auch zustimmen, würde der Handlungsdruck auf die Regierung zunehmen.
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2: Das Knattern des Helikopters hören alle, meist bevor sie ihn sehen. Ab heute fliegen Hubschrauber hier in der Region rund um München entlang von Bahnstrecken. Sie untersuchen 2 Wochen lang alle Stromleitungen aus der Luft. Aus dem Landkreis Andreas Werner, Gong 96.3.
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4: Besser ankommen mit dem besten Stau- und Blitzerservice für München. Guten Morgen, liebe Autofahrer. A99 Westumfahrung Richtung Nürnberg. Da haben wir Stau zwischen Lochhausen und dem Dreieck Allach. Laut Gong 96.3 Live-Messung braucht ihr 22 Minuten länger. Außerdem Stau auf der Eschenrieder Spange Richtung Nürnberg. Da gab es einen LKW-Unfall auf der rechten Spur, 14 Minuten plus. Und auf dem Mittleren Ring staut es sich zwischen Kandetunnel und dem gesperrten Luise-Kieselbach-Tunnel. Plant hier bitte 16 Minuten mehr ein.
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4: Sendling, die Implerstraße auswärts und im Planegg steht einer auf der Germeringer Straße. Eine gute Fahrt.
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4: Schönen guten Morgen, die Sonne ist back und dazu gibt's gleich einen sommerlichen 2000er von Katy Perry. Und den Anfang macht Nico Santos rein in den Arbeitstag mit seinem aktuellen Hit All Time High.
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0: Mega 2000er. Katy Perry und Snoop Dogg und California Girls hier im Gong 96.3 Hit Sommer. Und es blinkt in unserer Verkehrszentrale. 089 4x die 38. Hier ist die Laura. Hallo.
1: Hallo Laura, hier ist Verena. Hi. Ich habe den Blitzer gesehen in Freising in der Ismaninger Straße.
0: Verena, danke dir. Allen eine gute Fahrt. Das nächste Update von den Straßen gibt's gleich um 9:30. Und jetzt ganz frische Musik von Shakira. Das ist echt ihr großes Comeback, ja. Erst das Rekordkonzert in Brasilien. 2 Millionen Zuschauer und jetzt natürlich ihr super erfolgreicher WM-Song. Hier ist Die Die im Gong 96.3 Hit Sommer.
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0: Schönen Donnerstag, Gong 96.3, Molly mit Mike hier. Morgen ist ein Münchner in der Show, der begeistert gerade Tausende auf Social Media. Warum? Weil er was kann, das selbst Musiker staunen lässt. Morgen früh erlebt ihr es live, kurz nach 6. Außerdem planen wir gerade die erste Gong 96.3 Night of Friends. 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Wenn ihr eine Idee habt, meldet euch gern. Update morgen früh, 7:15.
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4: Genau, 9:30 des Gong 96.3 München. Wetter kompakt. Wir haben 19 Grad am St. Quirinplatz in Untergiesing. 19 auch in Neustift im Kreis Freising. Bei den Temperaturen hält man es auch wieder gut in der Sonne aus. 25 Grad maximal. Sonne scheint den ganzen Tag. So wird auch der Samstag, der Freitag, größtenteils auch nur morgen früh, sind ein paar Regentropfen möglich.
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4: Besser ankommen mit dem besten Stau- und Blitzerservice auf Gong 96.3 A99 Westumfahrung Richtung Nürnberg. Nach wie vor Stau zwischen Lochhausen und Ludwigsfeld. Ihr braucht laut Gong 96.3 Live-Messung 17 Minuten länger. 13 Minuten plus auf der Eschenrieder Spange Richtung Nürnberg. Ein LKW-Unfall. Und auf dem Mittleren Ring staut es sich auf der Umfahrung vom gesperrten Luise-Kieselbach-Tunnel, da braucht ihr aktuell 18 Minuten länger.
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4: In Trudering steht einer auf der Bajuwarenstraße einwärts und im Kreis Fürstenfeldbruck in Maisach auf der Estinger Straße. Falls ihr noch mehr habt, 089 4x die 38 geht natürlich auch per WhatsApp. Danke und gute Fahrt.
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0: so ein gute Laune 2000er. Die Imagine Dragons im Gong 96.3 Hitsommer und on top of the world. Also ganz ehrlich, bei unseren Münchner Supermärkten ist gerade irgendwie ganz schön der Wurm drin. Wir haben es euch ja erzählt, dass in einigen Aldi- und Lidl-Filialen gerade die Regale leer sind, weil am Wochenende die Kühlung im Lager ausgefallen ist. Und dann hat sich heute früh Anna aus Pasing gemeldet. Sie ist ehrenamtliche Lebensmittelretterin und bekommt von anderen Supermärkten wiederum gerade viel zu viel Ware.
1: Da war es jetzt so, dass jetzt einige Märkte auf KI umstellen, also die Bestellungen, die werden von KI quasi gemacht. Und ja, da war es dann so, dass wir quasi gerettet haben und ja, wir waren gerade am Gehen und dann kam der nächste LKW und wir waren verblüfft und ja, die Mitarbeiter vom Markt waren verblüfft, aber ja, da hatte die KI sich dann ja etwas verkalkuliert und dann wussten die gar nicht mehr wohin mit ihrer Ware.
0: Ja, der KI war es wahrscheinlich auch zu heiß. Also Anna und ihre Kollegen haben gerade jede Menge Lebensmittel zu vergeben. Anmelden könnt ihr euch über die Website der Lebensmittelretter München.
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12: Das Gong 96.3 München Wetter kompakt. 20 Grad haben wir am Karl-Preis-Platz in Ramersdorf, 19 im Possenhofen im Kreis Starnberg. Es ist so ein Wetter, bei dem wir einfach gern wieder mittags draußen sitzen. Sonnenschein bis zu 25 Grad. Morgen früh gibt es dann ein bisschen Regen, danach wieder Sonne und auch der Samstag wird schön sommerlich. Die Bundesregierung hat ein großes Reformpaket beschlossen und wir sollen mehr Geld auf dem Konto haben. Wie genau, hört ihr jetzt in den Nachrichten.
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14: Um 10 Uhr mit Lennart Werner. Grüß Gott.
15: Wir wollen Deutschland wieder flott kriegen. Jetzt ist klar, dass das möglich ist.
14: So Bundeskanzler Merz heute Vormittag. Die Spitzen von Union und SPD haben ihr Reformpaket vorgestellt. Unter anderem wird die Einkommenssteuer reformiert. Ein Durchschnittshaushalt habe damit 600 Euro mehr pro Jahr auf dem Konto, sagt Merz. Durchschnitt heißt hier eine Familie mit 2 Kindern und einem zu versteuernden Einkommen von 60.000 Euro. Arbeitsverträge können bald außerdem auf 4 Jahre befristet werden. Bisher sind es 2 Jahre. Und auch beim Thema Krankschreibungen gibt es Neues.
15: Wir schaffen die telefonische Krankschreibung ab und führen die Vorlage einer Arbeitsunfähigkeitsbescheinigung ab dem ersten Krankheitstag ein. Das ist eine harte Entscheidung, das wissen wir, aber wir können uns diesen Wettbewerbsnachteil durch lange Abwesenheiten in den Unternehmen nicht länger leisten.
14: So Bundeskanzler Merz. Google ist aus dem Alltag von vielen kaum wegzudenken. Der Konzern muss jetzt aber eine Rekordstrafe bei der EU zahlen, und zwar über 4 Milliarden Euro. Konkret hatte die EU Google vorgeworfen, Herstellern von Android-Smartphones verbotene Beschränkungen auferlegt zu haben. Unter anderem, weil auf den Handys viele Google-Apps installiert werden mussten. CDs werden seit Jahren immer weniger gekauft und auch bei Videospielen werden die Discs künftig verschwinden. Sony hat angekündigt, dass es ab 2028 keine physischen Spiele mehr geben wird. Selbst wenn man sozusagen die Hülle noch kauft, gibt's darin nur noch einen Download-Code. Grund sei, dass schon jetzt 80% aller Spiele digital gekauft werden.
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16: Bei größter Hitze sind die kleinen Kaninchen hier an einer Tankstelle ausgesetzt worden. Die Tierschutzorganisation PETA will den Unbekannten, der das verantwortet, jetzt anzeigen. Deshalb gibt es für Hinweise eine Belohnung von 500 Euro. Aus Riem, Alexandra Goralska, Gong 96.3.
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2: Besser ankommen mit dem besten Stau- und Blitzer-Service für München. Hallo, liebe Autofahrer. Bitte erstmal Vorsicht auf der 96 Richtung Lindau. Zwischen Blumenau und Gräfelfing liegt ein Metallteil auf der Fahrbahn. Dann stockt es noch auf der A99. Westumfahrung Richtung Nürnberg zwischen Lochhausen und dem Dreieck Feld-Moching. Laut Gong 96, 3 Live-Messung, ein Plus von 8 Minuten. Und auf dem Mittleren Ring ist ein bisschen mehr los. Auf der Umfahrung des Luise-Kieselbach-Tunnels ist er gesperrt. Plant eine Viertelstunde mehr ein.
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2: Leim die Mitterfeldstraße auswärts und in Unterschleißheim steht einer auf der Pegasusstraße. Gute Fahrt!
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2: Einen schönen Arbeitsvormittag. Ich freue mich, dass wir ihn zusammen verbringen, gleich mit dem Vollgas 2000er von Kesha. Und davor gibt es einen entspannten aktuellen Hit von Olivia Dean, So Easy to Fall in Love.
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1: Und jetzt die aktuelle von Tame Impala, Dracula.
2: So run from the sunlight, Dracula.
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neue Musik für euren Donnerstagvormittag. Tame Impala und Jenny und Dracula im Gong 96.3 Hitsommer. Münchens bester Musikmix für alle bei der Arbeit an diesem perfekten Sommertag. Sonne bis zu 25 Grad, so lieben wir das. Und dazu gibt's eine Mega 2000er von Alex Clare. Danach kam nicht mehr so viel von ihm, aber der Song war eine Riesennummer. Hier ist Too Close im Gong 96.3 Hitsommer.

0: Halsey on Too Sweet. Hier ist Gong 96.3. Bei der Arbeit natürlich mit extra viel Musik. Gleich das Beste von heute mit Hurts und Purple Disco Machine. Wonderful Life. Diesen Hit und ganz viele mehr gibt's gleich hier im Gong 96.3 Hitsommer.
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0: Das Gong 96.3 München Wetter kompakt. Wir haben 21 Grad am Frankfurter Ring, 21 auch in Steinkirchen im Kreis Erding. Es tut richtig gut heute. Sonnenschein bis zu 25 Grad. Auch morgen wird es oft sonnig, nur in der Früh kann es mal kurz tröpfeln. Und auch den Samstag könnt ihr draußen verplanen, wird richtig schön sommerlich.
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0: Besser ankommen mit dem besten Stau- und Blitzerservice auf Gong 96.3. Auf dem Mittleren Ring stockt es auf der Umfahrung des Luise-Kieselbach-Tunnels. Da braucht ihr laut Gong 96.3 Live-Messung 11 Minuten länger. Und noch eine Info von der S-Bahn. Die S1 hat eine Viertelstunde Verspätung. Grund ist eine Reparatur an einem Signal.
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0: Wilbertshofen, die Riesenfeldstraße auswärts. Und im Kreis Freising steht einer in Heilberg-Moos auf der Hauptstraße. Vielleicht habt ihr noch mehr für uns. 089 4x38 gerne durchklingeln oder eine WhatsApp schicken. Danke und gute Fahrt.
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eine der Bands der 2000er. The Script im Gong 96.3 Hitsommer und Hall of Fame. Vergesst unsere Münchner Sicherheitskonferenz oder den G7-Gipfel. Das ist alles nichts im Vergleich zu dem, was gerade in New York abgeht. Dieses Wochenende heiratet ja Superstar Taylor Swift ihren Verlobten Travis Kelce vor 1000 geladenen Gästen im Madison Square Garden. Seit Tagen ist alles um die Arena abgesperrt. Es wurde wohl Security für eine $500.000 engagiert und das ist richtig krass. Die Hochzeitseinladungen sollen alle individuell geprägt und mit Wasserzeichen geschützt worden sein. Heißt, sollte irgendwo im Netz so eine Einladung auftauchen, dann weiß Taylor direkt, ha, der und der hat sie geleakt. Da wird nichts dem Zufall überlassen. Wir sprechen auf jeden Fall morgen früh mit TV-Wedding-Planner Franck über die Hochzeit des Jahres. Wie er diesen ganzen Wahnsinn einschätzt, hört ihr um 6:45 in der Mike Thiel Show. Und hier ist sie, die Braut, Taylor Swift und Opalite im Gong 96.3 Hitsommer.

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1: Und jetzt die aktuelle von Tiffany Aris, Vertigo.
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11: Das Gong 96,3 München Wetter. Kompakt 22 Grad am Nymphenburger Schloss, 21 in Holzhausen am Starnberger See. Ein richtig angenehmer Sommertag. Viel Sonne, paar Wolken und bis zu 25 Grad. Morgen früh kann es einmal kurz tröpfeln, danach wird es wieder freundlich. Und der Samstag dann traumhaft schön bei 25 Grad. Der Tankrabatt ist vorbei, der Sprit wieder teurer. Was für eine Entlastung jetzt aber diskutiert wird, hört ihr gleich in den Nachrichten.
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13: Um 11 Uhr mit Lennart Werner. Grüß Gott. Die Bundesregierung hat ihr neues Reformpaket vorgestellt. Ein großer Teil davon ist die Einkommenssteuer.
14: Wer unter Teuerung, Inflation und stagnierenden Löhnen am meisten leidet, wird entlastet. Wir rechnen mit bis zu 600 Euro pro Jahr für einen Durchschnittshaushalt.
13: So Kanzler Merz heute. Außerdem können Arbeitsverträge künftig auf 4 Jahre befristet sein, statt wie bisher 2 Jahre. Und die telefonische Krankschreibung wird abgeschafft. Dazu müssen kranke Arbeitnehmer schon am ersten Tag einen Schein vom Arzt vorlegen. Bisher ist es ja der 4. Tag. Die Spritpreise sind bei uns in München wieder auf teils über 2 Euro gestiegen. Der Tankrabatt ist ja Geschichte. Trotzdem sollen Autofahrer weiter entlastet werden. Der Wirtschaftsausschuss im Bundesrat hat sich jetzt Berichten nach für einen Spritpreisdeckel stark gemacht. Der Bundesrat müsste allerdings noch zustimmen und damit dann den Druck auf die Bundesregierung erhöhen, zu handeln. Cola, Fanta, Sprite stehen eigentlich auf jeder Getränkeliste im Restaurant, aber sie dürften bald mehr kosten. Coca-Cola hat nämlich angekündigt, seine Preise ab September zu erhöhen, wenn auch nur im einstelligen Prozentbereich für die Produkte, so der Konzern. Wie stark das dann auch bei den Verbrauchern ankommt, ist noch nicht klar, denn die Verbraucherpreise legen die Händler fest.
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15: In Schwabing bekommen die Fahrradfahrer heute eine kostenlose Unterstützung. Auf dem Elisabethplatz testen Experten die Räder auf Verkehrssicherheit. Kleinere Reparaturen werden sofort vor Ort durchgeführt. Aus Schwabing, Max Eckert, Gong 96.3.
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11: Besser ankommen mit dem besten Stau- und Blitzer-Service für München. Auf dem Mittleren Ring nach wie vor mehr los auf der Umfahrung des Luise-Kieselbach-Tunnels. Der ist ja gesperrt. Laut Gong 96.3 Live-Messung kommen 17 Minuten dazu. Und wir schauen auf die Gleise. Die S1 hat 10 Minuten Verspätung. Grund ist eine Reparatur an einem Signal und ebenfalls 10 Minuten Verspätung bei der U6. Hier eine Fahrzeug.
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11: Bitte Fuß vom Gas, wenn ihr in Obergiesing unterwegs seid. Einer auf der Stadelheimer Straße einwärts und in Grünwald wird auf der Gabriel-von-Seidel-Straße geblitzt. Eine gute Fahrt.
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1: Servus, und falls ihr gerade ein kleines Vormittagshängerchen habt, kein Ding, wir holen euch raus mit dem 2000er von Icona Pop. Und davor das Beste von heute, hier ist Loi und Red Eyes.
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0: Hammer 2000er im Gong 96.3 Hits am Icona Pop und I love it. Und hört mal, das hier ist wirklich eine zuckersüße Bitte des österreichischen Bundespräsidenten.
1: Drücken Sie diesmal ein Auge zu, damit die Kinder unser Nationalteam live anfeuern können.
0: Ey, richtig süß. Heute Abend 21 Uhr das WM-16-Finale Österreich gegen Spanien. Und da sollen Eltern ihren Kids erlauben, länger wach zu bleiben. Hoffentlich dann auch mit einem besseren Ergebnis als bei uns. Jetzt erstmal schönen Arbeitsvormittag, direkt wieder mit ganz neuer Musik. Hier ist Teddy Swims im Gong 96.3 Hitsommer. Mega Nummer, Mr. Know-It-All.
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0: Schönen Donnerstag, Gong 96.3, Morning mit Mike hier. 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
4: Gong 96.3 München Wetter kompakt 22 Grad haben wir am Willy-Brandt-Platz in Riem, 23 im Kliening im Kreis Ebersberg. Bei den Temperaturen hält man es auch wieder gut in der Sonne aus. 25 Grad, Sonne scheint den ganzen Tag. So wird auch der Samstag, der Freitag, größtenteils auch. Nur morgen früh sind ein paar Regentropfen möglich.
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4: Hallo, liebe Autofahrer. Besser ankommen mit dem besten Stau- und Blitzer-Service auf Gong 96.3. Im Großen und Ganzen läuft's. Nur auf dem Mittleren Ring stockt's bei der Umfahrung des gesperrten Luise-Kieselbach-Tunnels. Da braucht sie laut Gong 96.3 Live-Messung 9 Minuten länger.
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4: Einer steht in Trudering auf der Bajuanenstraße auswärts und in Dachau wird auf der Augsburger Straße geblitzt. Vielleicht gibt es ja noch mehr für uns. Klingelt gerne durch unter 089 4x38 oder ihr schickt eine schnelle WhatsApp. Danke und gute Fahrt.
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0: Derulo mit einem seiner Riesen-2000er in my head hier im Gong 96.3 Hitsommer. Jetzt stellt euch mal vor, ihr seid schon seit 7 Jahren in einer Beziehung, aber euer Partner weigert sich, mit euch zusammenzuziehen. Wir haben es euch erzählt, laut einer neuen Studie wohnt jeder Zweite in München und der Region allein. Auch viele, die verheiratet oder eben schon sehr lange in einer Beziehung sind, so wie Peggy aus Unterschleißheim. Peggy, erzähl.
1: Er möchte das nicht, weil, also ich bin Mama von 2 Kindern, er ist alleine, lebt in Heidhausen, ich in Unterschleißheim. Er möchte gerne im City-Vibe bleiben. Mhm. Ich sage natürlich, für mich kommt so woanders hin, ziemlich groß in Frage, weil meine Kinder hier zur Schule gehen und sowas.
0: Okay, aber wie läuft es denn jetzt noch die nächsten Jahre? Also vor allem, wenn ihr da so unterschiedlicher Meinung seid.
1: Ja, dadurch, dass das Thema ja immer wieder hochkommt und ich meinen Standpunkt klar gemacht habe und sage, das ist für mich auch eine Art fehlendes Commitment zu dieser Beziehung, ne? Haben wir uns jetzt eine Deadline gesetzt und gesagt, wir gucken uns das jetzt mal ein halbes Jahr an und wenn das alles noch bis Ende des Jahres zwischen uns so passt oder besser wird, dann schauen wir uns das an, wie wir zusammenziehen können.
0: Aber du bist dann schon knallhart und sagst, wenn der sich jetzt in einem halben Jahr nicht entscheidet, dann wollen wir mal gucken.
1: Ja, das ist nicht meine Vorstellung von einer Beziehung, dass man auf ewig getrennt lebt.
0: Das ist eine klare Ansage. Peggy, danke dir. Wie sieht's denn bei euch aus? Könnt ihr euch vorstellen, als Paar in getrennten Wohnungen zu wohnen? Oder seid ihr vielleicht sogar verheiratet und lebt nicht zusammen? Meldet euch gern. Gong 96.3 Studio Hotline ist die 089 4x38. Wir sind sehr gespannt.

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3: Das Gong 96.3 München Wetter. Kompakt 23 Grad haben wir am Kandelplatz in Untergiesing. 23 auch in Isen im Landkreis Erding. Es ist so ein Wetter, bei dem wir einfach gerne mittags draußen sitzen. Sonnenschein bis zu 25 Grad. Morgen früh gibt es dann ein bisschen Regen. Danach wieder Sonne und auch der Samstag wird schön sommerlich. Die Bundesregierung hat ein großes Reformpaket beschlossen und wir sollen mehr Geld auf dem Konto haben. Wie genau, hört ihr jetzt in den Nachrichten.
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4: Um 12 Uhr mit Lennart Werner. Grüß Gott.
5: Wir wollen Deutschland wieder flott kriegen. Jetzt ist klar, dass das möglich ist.
4: So Bundeskanzler Merz heute Vormittag. Die Spitzen von Union und SPD haben ihr Reformpaket vorgestellt. Unter anderem wird die Einkommenssteuer reformiert. Ein Durchschnittshaushalt habe damit 600 Euro mehr pro Jahr auf dem Konto, sagt Merz. Durchschnitt heißt hier eine Familie mit zwei Kindern und einem zu versteuernden Einkommen von 60.000 Euro. Arbeitsverträge können bald außerdem auf 4 Jahre befristet werden. Bisher sind es 2 Jahre. Und auch beim Thema Krankschreibungen gibt es Neues.
5: Wir schaffen die telefonische Krankschreibung ab und führen die Vorlage einer Arbeitsunfähigkeitsbescheinigung ab dem ersten Krankheitstag ein. Das ist eine harte Entscheidung, das wissen wir, aber wir können uns diesen Wettbewerbsnachteil durch lange Abwesenheiten in den Unternehmen nicht länger leisten.
4: So Bundeskanzler Merz. Google ist aus dem Alltag von vielen kaum wegzudenken. Der Konzern muss jetzt aber eine Rekordstrafe bei der EU zahlen, und zwar über 4 Milliarden Euro. Konkret hatte die EU Google vorgeworfen, Herstellern von Android-Smartphones verbotene Beschränkungen auferlegt zu haben. Unter anderem, weil auf den Handys viele Google-Apps installiert werden mussten. CDs werden seit Jahren immer weniger gekauft und auch bei Videospielen werden die Discs künftig verschwinden. Sony hat angekündigt, dass es ab 2028 keine physischen Spiele mehr geben wird. Selbst wenn man sozusagen die Hülle noch kauft, gibt es darin nur noch einen Download-Code. Grund sei, dass schon jetzt 80% aller Spiele digital gekauft werden.
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6: Bei größter Hitze sind die kleinen Kaninchen hier an einer Tankstelle ausgesetzt worden. Die Tierschutzorganisation PETA will den Unbekannten, der das verantwortet, jetzt anzeigen. Deshalb gibt es für Hinweise eine Belohnung von 500 Euro. Aus Riem, Alexandra Goreiska, Gong 96.3.
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3: Hallo, liebe Autofahrer. Besser ankommen mit dem besten Stau- und Blitzerservice für München. Wir schauen auf den Mittleren Ring. Da gab es jetzt nämlich einen LKW-Unfall. Ausgerechnet auf der Umfahrung des gesperrten Luise-Kieselbach-Tunnels. Also auf dem Luise-Kieselbach-Platz ist die linke Spur blockiert. Es stockt. Ihr braucht laut Gong 96.3 Live-Messung 7 Minuten länger. Und zäh an der Baustelle zwischen Olympiapark und Landshuter Allee. Hier sind es 11 Minuten plus.
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3: Geblitzt wird in Leim auf der Willibaldstraße auswärts und in Sauerlach auf der Otterloher Straße. Eine gute Fahrt.
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3: Ich wünsche euch eine schöne Mittagspause und wir sind natürlich dabei, gleich mit

0: Träumen an diesem entspannten Sommertag. Hier ist der aktuelle Hit von Holly Humberstone, To Love Somebody.
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0: Und jetzt die aktuelle von Shakira, Dai Dai.
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Shakira mit ihrem WM-Hit Die Die, ganz frisch hier im Gong 96.3 Hitsame. Ihr seid mittendrin in Münchens besten Musikmix. Genießt die Mittagspause, endlich mal wieder draußen, ohne nur von Schatten zu hüpfen. Und von uns gibt's einen Hammer 2000er von der Queen of Pop. Das war ihr Riesenhit 2005. Hier ist Madonna und Hang Up im Gong 96.3 Hitsame.

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0: The Weeknd und Blinding Lights. Hier ist Gong 96.3 bei der Arbeit, natürlich auch in der Mittagspause mit extra viel Musik. Gleich das Beste von heute von Nico Santos. Diesen Hit und noch ganz viele mehr gibt's gleich im Gong 96.3 Hitsommer.
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0: Auf die Sekunde 12:30 ist Gong 96.3 München. Wetter kompakt mit 23 Grad am Pariser Platz in Haidhausen, 24 in Schönberg im Kreis Dachau. Es tut richtig gut heute. Sonne, so ein paar Wölkchen bis zu 25 Grad. Auch morgen wird es oft sonnig, nur in der Früh kann es mal kurz tröpfeln. Und auch den Samstag könnt ihr draußen verplanen, wird richtig schön sommerlich.
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0: Besser ankommen mit dem besten Stau- und Blitzerservice auf Gong 96.3. Es stockt ein bisschen auf der Umfahrung des Luise-Kieselbach-Tunnels. Der ist ja gesperrt. Ansonsten läuft's aber überall.
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0: In der ausstehenden Blitz auf der Orleansstraße auswärts und in Aschheim auf der Ostspange. Und wenn euch auch noch was aufgefallen ist, 089 4x38 geht natürlich auch per WhatsApp. Danke und gute Fahrt.
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0: So ein schöner 2000er. James Arthur und Impossible im Gong 96.3 Hitsommer. Und ich bin mir sicher, an diesem Abend werdet ihr ein paar richtig coole Leute kennenlernen. Wir sprechen ja schon die ganze Woche mit euch über Freundschaften im Erwachsenenalter. Und viele haben uns auch gesagt, dass sie es echt schwer finden, hier in der Stadt neue Kontakte zu knüpfen. Deshalb, Morningman Mike, da hast du was vor.
1: Also meine Idee ist eigentlich ganz einfach. Ich würde gerne eine Gong 96.3 Night of Friends organisieren. Also so einen Abend, an dem alle mit demselben Gedanken kommen. Neue Leute kennenlernen. Ganz ohne Druck. Einfach mit guter Musik, lockerer Atmosphäre und netten Menschen. Und vielleicht entstehen daraus ja dann neue Freundschaften oder Sportgruppen ausgeklicken oder einfach Kontakte, die man sonst nie geknüpft hätte. Ich finde es richtig cool und würde das gerne mit euch umsetzen.
0: Ich finde das auch mega cool. Super Idee. Gibt es schon eine Location?
1: Nö.
0: Ja. Okay.
1: Daran tüfteln wir gerade noch. Aber bei uns hier in München gibt es ja zum Glück jede Menge richtig coole Locations. Also ich mache mich jetzt mal auf die Suche. Schickt uns gerne auch eure Vorschläge. Und falls ihr auch Barbetreiber, Clubchefs oder Location-Verantwortliche zuhören und Lust haben, unsere Night of Friends gemeinsam mit uns auf die Beine zu stellen, meldet euch sehr gern bei uns.
0: Das ist mega. Dankeschön, Mike. Ein Update dazu gibt es morgen früh um 6:45 hier auf Gong 96.3. Und jetzt weiter mit dem Besten von heute. Hunter Riggs und Golden.

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1: Es kommen 96, 3 München, Wetter kompakt. Schön sommerlich heute mit 25 Grad in der Innenstadt am Marienplatz, 23 in Germering im Landkreis Fürstenfeldbruck. Und es geht auch die nächsten Tage schön weiter. Morgen früh zwischendurch mal ein paar Regentropfen mit dabei. Die Regierung hat ihre Reformpläne vorgestellt. Unter anderem müssen wir weniger Steuern zahlen. Wie viel weniger? Hört ihr jetzt.
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1: Um 13 Uhr mit Nicolas Pinkanell. Grüß Gott. Reformen bei den Steuern, auf dem Arbeitsmarkt und zum Bürokratieabbau. Das haben die Spitzen von Union und SPD beschlossen. Für einen Durchschnittshaushalt mit kleinem oder mittleren Einkommen werden künftig 600 Euro weniger Steuern fällig, sagt Bundeskanzler Merz. Zur Gegenfinanzierung steigt dagegen die Reichensteuer. Außerdem soll der Krankenstand sinken. Die Regierung will dafür die telefonische Krankschreibung abschaffen. Und Arbeitnehmer müssen ab dem ersten Krankheitstag schon einen Attest vorlegen. Sprit kostet auch hier in München im Tagesschnitt teilweise über 2 Euro, seit der Tankrabatt ausgelaufen ist. Jetzt könnte es aber eine neue Entlastungsmaßnahme geben, und zwar einen Spritpreisdeckel. Dafür hat sich der Wirtschaftsausschuss des Bundesrats ausgesprochen. Das Thema soll nächste Woche im Bundesrat besprochen werden. Die Bahn ist im letzten Monat nur knapp an einem historischen Tiefstand vorbeigeschrammt. Insgesamt war nur gerade so jeder zweite Fernzug pünktlich, so der Konzern heute. Grund ist die Hitzewelle in der zweiten Monatshälfte sowie der bundesweite Ausfall der Bahn vor wenigen Tagen.
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3: In Schwabing bekommen die Fahrradfahrer heute eine kostenlose Unterstützung. Auf dem Elisabethplatz testen Experten die Räder auf Verkehrssicherheit. Kleinere Reparaturen werden sofort vor Ort durchgeführt. Aus Schwabing, Max Eckert, Gong 96.3.
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5: Servus zu euch, in die Autos besser ankommen mit dem besten Stau- und Blitzerservice. Für München, Obacht bitte auf der A8 Richtung München zwischen Unterhaching, Ost und Neubiberg. Da liegen Fahrzeugteile auf der Autobahn. Und der mittlere Ring, der stockt bei der Umfahrung des Luise-Kieselbach-Tunnels. Der ist ja gesperrt, plant bitte 11 Minuten mehr Zeit ein.
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5: Milbertshofen in der Riesenfeldstraße auswärts und im Landkreis Erding in Neuching in der Münchner Straße. Gute Fahrt.
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5: Einen schönen Donnerstagmittag euch, gleich entspannter Sound für euch bei der Arbeit. Mega 2000er von Bruno Mars. Just the way you are. Und los geht's mit Ray, die macht wach mit Where is my husband?
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0: Platz, ein schöner 2000er. Hier im Gong 96.3 Hitsommer, Just the Way You Are von Bruno Mars. Übrigens nur einer von ganz, ganz vielen Kontakten im Handy von Tame Impala. Der ist ja Musikproduzent und hat neben Bruno auch schon mit Dua Lipa, The Weeknd, Lady Gaga, Rihanna und vielen, vielen weiteren zusammengearbeitet. Also der kennt wirklich Promis ohne Ende. Und eigene Musik kann er auch noch machen. Sommersound jetzt für München und die Region bei der Arbeit. Hier ist Tame Impala mit Dracula. So run from the sunlight, Dracula.
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0: Schönen Donnerstag, Gong 96.3, Molly mit Mike hier. 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
4: Das Gong 96.3 München, Wetter kompakt, 25 Grad im Moment am Sendlinger Tor, 23 in Hohenbrunn. Am Alten wird der Donnerstag schön freundlich mit Sonne und es bleibt auch die kommenden Tage sommerlich. Morgen früh nur der ein oder andere Regentropfen dabei.
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4: Service zu euch in die Autos. Besser ankommen mit dem besten Stau-Pizza-Service auf Gong 96.3. Bissel Stau rund um den Luise-Kieselbach-Tunnel. Auf der Umfahrung braucht ihr 11 Minuten länger. Der Tunnel selbst ist ja jetzt im Juli Richtung Norden gesperrt wegen Bauarbeiten.
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4: Obergiesing, Stadelheimer Straße einwärts und Fürstenfeldbruck in der Augsburger Straße. Gute Fahrt.
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0: Also, ich bin ehrlich, so langsam sind wir ein bisschen ratlos. Vielleicht fällt euch ja was ein. Servus, Gong 96.3 bei der Arbeit mit Chris Peiska. Es geht um Christian aus der Nähe von Frankfurt. Der hat sich bei uns gemeldet, weil hier bei uns in der Stadt er sein Auto abgestellt hat und es jetzt nicht mehr findet. Und das Krasse, vor 3 Jahren ist ihm das auch schon mal passiert. Er meint, es steht irgendwo in der Nähe vom Eisbach. Doppelhäuser sind in der Nähe, ein Dixi-Klo auch. Und dann ist ihm heute früh noch was zur Straße eingefallen. Also an den Namen genau kann er sich nicht erinnern.
1: Nee, ich kann aber sagen, dieser Straßenname, der hat mich erinnert an den Namen meines guten Freundes und den Nachnamen Höfgen. Ich habe irgendwie gedacht, oh, das kannst du dir so merken über die Eselsbrücke. Es ist mir aber nicht gelungen.
0: Okay, gut, eine Höfkenstraße gibt es bei uns in München nicht. Die Höchelstraße in Bogenhausen, die ist es auch nicht. Das haben nämlich unsere Gong 96.3 München Reporter schon abgecheckt. Also, wenn ihr eine Idee habt, meldet euch 089 4x38, damit Christian endlich mal sein Auto wieder kriegt.

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3: Das Gong 96 Teil München, Wetter kompakt. Sonne, dazu ein paar lockere Wolken im Mix mit 25 Grad am Schloss Nymphenburg, 23 am Unterschleißheimer See. Und es bleibt auch die kommenden Tage freundlich und sommerlich. Morgen früh nur ein paar Regentropfen mit dabei. Künftig brauchen wir ab dem ersten Tag eine Krankschreibung. Warum die Hausärzte davor warnen, hört ihr gleich.
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3: Um 14 Uhr mit Nicolas Pinkanel. Grüß Gott. Die Bundesregierung hat ihr neues Reformpaket vorgestellt. Ein großer Teil davon ist die Einkommensteuer, sagt Bundeskanzler Merz.
5: Wer unter Teuerung, Inflation und stagnierenden Löhnen am meisten leidet, wird entlastet. Wir rechnen mit bis zu 600 Euro pro Jahr für einen Durchschnittshaushalt.
3: Außerdem können Arbeitsverträge künftig auf 4 Jahre befristet sein, statt bisher 2. Und die telefonische Krankschreibung wird abgeschafft. Zudem müssen kranke Arbeitnehmer schon am ersten Tag einen Schein vom Arzt vorlegen. Bisher ist es der 4. Tag. Und genau das kritisieren jetzt auch die Hausärzte. Sie warnen, Arztpraxen werden komplett überlastet sein. Leute, die wirklich Hilfe brauchen, müssten im Zweifel länger warten, heißt es weiter. Der Hausärzteverband spricht zudem von einer regelrechten Bürokratiewelle, wenn jeder ab dem ersten Tag schon eine Krankschreibung braucht. Cola, Fanta, Sprite. Wer das kauft, muss sich künftig auf höhere Preise einstellen. Der Mutterkonzern Coca-Cola hat jetzt bekannt gegeben, zum 1. September steigen die Kosten für den Handel und auch für die Gastronomie. Die Steigerung soll im einstelligen Prozentbereich liegen, heißt es. Wie viel dann bei uns ankommt, ist aber noch nicht bekannt.
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6: Bei größter Hitze sind die kleinen Kaninchen hier an einer Tankstelle ausgesetzt worden. Die Tierschutzorganisation PETA will den Unbekannten, der das verantwortet, jetzt anzeigen. Deshalb gibt es für Hinweise eine Belohnung von 500 Euro. Aus Riem, Alexandra Goralska, Gong 96.3.
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8: Servus zu euch in die Autos, besser ankommen mit besten Schau- und Blitzer-Service. Für München, Obacht bitte auf der A99 West, Umfahrung Richtung Lindau. Zwischen Neuherberg und dem Dreieckfeld Moching, da ist ein Auto liegen geblieben, rechte Spur ist blockiert. Und Stau rund um den Luise-Kiesebach-Tunnel, der ist ja in Richtung Norden jetzt im Juli gesperrt wegen Bauarbeiten. Auf der Umfahrung braucht ihr 12 Minuten länger.
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8: In Sendling in der Pfeuferstraße einwärts und in Aschheim auf der Ostspange. Gute Fahrt.
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8: Einen schönen Donnerstagnachmittag euch, den laden wir auf mit einer halben Stunde Hits für euch bei der Arbeit, unter anderem gleich B.O.B. und Hayley Williams. Mega 2000er Airplanes, richtige Genießernummer, und los geht's mit Michi Schulte, 5 AM. You light me up, light me up.
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1: Und jetzt die aktuelle von Teddy Swims, Mr. Know-It-All.
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Mr. Know-It-All, aktuelle Nummer von unserem Mr. Soul, Teddy Swims im Gong 96.3 Hitsommer. Das ist Münchens bester Musikmix für euch bei der Arbeit. Und falls ihr gerade so einen Riesenhaufen To-Dos auf dem Zettel habt, ne? Einmal tief durchatmen, wenn es geht, gerne auch mal kurz Augen zu. Das Ding hier, das ist eine Nummer zum richtig Kraft tanken. Wunderschön aus dem Jahr 2010, B.O.B. und Hayley Williams. Das ist Airplanes.

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1: Schön, dass ihr mit dabei seid. Hier ist Gong 96.3. Gleich wieder mit dem Besten von heute, unter anderem Kamerad. Unsere Ohrwurmmaschine für euch bei der Arbeit. Hack yourself. Die Nummern mehr gleich im Gong 96.3 Hitsommer.
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1: Das Gong 96.3 München, Wetter kompakt, 25 Grad in der alten Pinakothek, ebenso bei euch in Poing im Landkreis Ebersberg. Heute und auch die kommenden Tage schön sommerlich, nur morgen früh ein bisschen Regen stellenweise.
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1: Servus zu euch, die Autos besser ankommen mit dem besten Stau- und Blitzer-Service auf Gong 96.3. Längster Stau am Donnerstag, wie zu erwarten, rund um den Luise-Kieselbach-Tunnel. Auf der Umfahrung braucht ihr 15 Minuten länger. Der Tunnel selbst ist ja einen Monat lang in Richtung Norden gesperrt.
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1: In der Ausstehense in der Orleanstraße auswärts und im Landkreis Ebersberg in Glonn in der Wolfgang-Koller-Straße. Für mehr Blitzer 0894 mal die 38 geht auch easy per WhatsApp. Gute Fahrt!
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Wenn ihr heute Abend bei uns in München unterwegs seid, gern mal die Augen offen halten. Vielleicht seht ihr eine Riesenmenge Menschen, alle in weiß gekleidet, beim Outdoor-Abendessen. Hier ist Gong 96.3. Man munkelt nämlich, dass heute das berühmte Dîner en Blanc hier in der Stadt stattfindet. Location und Details, alles streng geheim. Fotos und Videos gibt's dann aber natürlich bei uns auf Insta. Habt einen schönen Donnerstag. Jetzt mit Ray Dalton in Münchens bestem Musikmix. Der macht wach bei der Arbeit. Blood Running.

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0: Und jetzt ganz frisch die aktuelle von Olivia Rodrigo. Drop Dead.
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1: Euro weniger steueranfällig, sagt Bundeskanzler Merz. Zur Gegenfinanzierung steigt dagegen die Reichensteuer. Außerdem soll der Krankenstand sinken. Die Regierung will dafür die telefonische Krankschreibung abschaffen. Und Arbeitnehmer müssen ab dem ersten Krankheitstag schon einen Attest vorlegen. Sprit kostet auch hier in München im Tagesschnitt teilweise über 2 Euro, seit der Tankrabatt ausgelaufen ist. Jetzt könnte es aber eine neue Entlastungsmaßnahme geben, und zwar einen Spritpreisdeckel. Dafür hat sich der Wirtschaftsausschuss des Bundesrats ausgesprochen. Das Thema soll nächste Woche im Bundesrat besprochen werden. Die Bahn ist im letzten Monat nur knapp an einem historischen Tiefstand vorbeigeschrammt. Insgesamt war nur gerade so jeder zweite Fernzug pünktlich, so der Konzern heute. Grund ist die Hitzewelle in der zweiten Monatshälfte sowie der bundesweite Ausfall der Bahn vor wenigen Tagen.
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3: In Schwabing bekommen die Fahrradfahrer heute eine kostenlose Unterstützung. Auf dem Elisabethplatz testen Experten die Räder auf Verkehrssicherheit. Kleinere Reparaturen werden sofort vor Ort durchgeführt. Aus Schwabing, Max Eckert, Gong 96.3.
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5: Servus zu euch, die Autos besser ankommen mit dem besten Stau- und Blitzer-Service. Für München längster Stau am Donnerstagnachmittag wie zu erwarten rund um den Luise-Kieselbach-Tunnel. Auf der Umfahrung braucht ihr 12 Minuten länger. Der Tunnel selbst ist ja einen Monat lang in Richtung Norden gesperrt.
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5: In Haidhausen, Rosenheimer Straße auswärts und in Unterschleißheim stehen sie auf dem Münchner Ring. Gute Fahrt.
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5: Servus, wir freuen uns gleich auf einen Flashback bei der Arbeit. Mega 2000er von Lady Gaga, Alejandro. Yes, und wir starten die halbe Stunde Hits. Jetzt mit Olivia Dean, So Easy to Fall in Love.
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0: Leute, ich finde, das ist so süß. Der österreichische Bundespräsident hat heute im Netz einen Aufruf gemacht an alle Eltern mit kleinen Kids.
1: Drücken Sie diesmal ein Auge zu, damit die Kinder unser Nationalteam live anfeuern können.
0: Yes, Österreich spielt heute ab 21 Uhr bei der WM gegen Spanien. Hier ist Gong 96.3 und nachdem Deutschland ja raus ist, sind wir auch viele München auf einmal zu Österreich-Fans geworden. Für euch und alle anderen, jetzt der offizielle WM-Song dieses Jahr, ist nämlich eine mega gute Laune-Nummer, egal ob man noch im Turnier ist oder nicht. Das ist Shakira mit Die Die.
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3: Das Gong 96.3 München, Wetter kompakt. 25 Grad im Moment am Gärtnerplatz, 24 in Westling im Landkreis Starnberg. Richtig schöner Sommertag heute und auch die kommenden Tage weiter meist freundlich. Nur morgen früh ein paar Regentropfen dabei.
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3: Service zu euch in die Autos. Besser ankommen mit dem besten Stau- und Blitzerservice auf Gong 96.3. In Bogenhausen ist gerade die Mauerkircher Straße gesperrt. Höhe Kufsteiner Platz. Da hat's gekracht. Jemand ist da in ein geparktes Auto gefahren. Und längster Stau aktuell rund um den Luise-Kieselbach-Tunnel. Auf der Umfahrung braucht ihr 15 Minuten länger. Der Tunnel ist ja einen Monat lang jetzt in Richtung Norden gesperrt.
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3: Milbertshofen, Riesenfeldstraße auswärts. Und im Landkreis Erding stehen sie in Neuching in der Münchner Straße. Für mehr Blitzer 0894x38 geht auch easy per WhatsApp. Gute Fahrt.
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0: 2000er Party-Vibes für euren Weg in Richtung Feierabend. Tyre Cruise mit Dynamite im Gong 96.3 Hitsommer. Servus, Chris Peisker hier und Lara aus Sendling am Telefon. Du hast nämlich mega Bock auf unsere Night of Friends, gell?
1: Ja, also ich muss sagen, ich finde die Idee richtig, richtig cool und freue mich da drauf.
0: Ja, also kurz nochmal für alle. Wir haben ja die ganze Woche über mit euch über Freundschaften im Erwachsenenalter gesprochen und dass viele von euch sagen, es ist schwer, gerade hier bei uns in München neue Leute kennenzulernen. Deswegen hat Morningman Mike die Idee gehabt, hier in der Stadt einfach einen gemütlichen Abend zu organisieren mit Drinks, Gesprächen und ein bisschen Musik.
1: Ja, ich denke auch hier in München sind einfach viele junge Leute, die sich bestimmt auch finden können und auch ganz offen sind.
0: Okay. Also, ja, Location und Termin wird gerade noch gesucht. Bissel was muss noch organisiert werden. Lara, Update gibt's dann morgen früh 7:15, okay?
1: Ja, mega, super. Ich freue mich.
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1: Das Gong 96.3 München Wetter kompakt. Super angenehm heute. 25 Grad am Tuha Park, 24 bei euch in Taufkirchen. Morgen früh vereinzelt leicht nass, danach aber wieder schön und auch das Wochenende wird bis Sonntagabend top. Großer Polizeieinsatz mit SEK heute bei uns in München. Was passiert ist, hört ihr gleich von den München Reportern.
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1: Um 16 Uhr mit Nicolas Pinkernell. Grüß Gott. Mehr Netto für kleine und mittlere Einkommen. Union und SPD haben sich auf eine Steuerreform geeinigt. Eine berufstätige Familie mit 2 Kindern soll dadurch gut 600 Euro weniger Steuern zahlen müssen. Außerdem hat

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1: 80% der Spiele in digitaler Form verkauft werden.
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3: Streitigkeiten gibt's immer wieder. Hier in Pasing ist eine Auseinandersetzung jetzt aber so eskaliert, dass das SEK angerückt ist. Ein 45-Jähriger hat laut Polizei einen Besucher mit einem Schwert bedroht. Ein Großaufgebot ist deswegen angerückt. Der Mann wurde in die Psychiatrie gebracht. Aus Pasing, Andreas Werner, Gong 96.3.
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4: Besser ankommen mit dem besten Stau- und Blitzerservice von München. Auf dem Mittleren Ring haben wir ein Pannenauto zwischen dem Englischen Garten und der A9 auf der linken Spur. Da eine Viertelstunde plus. Dann A8 Richtung Salzburg zwischen Irschenberg und Inntal-Dreieck. 45 Minuten mehr in der Baustelle. Und sonst haben wir auch schon ordentlich Feierabendverkehr. Vor allem natürlich auch rund um den Luise-Kieselbach-Tunnel. Der ist ja Richtung Nord. Gesperrt jetzt im Juli wegen Sanierungsarbeiten. Die Umfahrung kostet euch aktuell 20 Minuten.
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4: 3000, auswärts Rosenheimer Straße. In Sendling auf der Pfeuferstraße einwärts steht einer. Und im Landkreis Erding in Neuching auf der Münchner Straße. 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
4: Servus, schönen Donnerstag.

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0: Supergeil der 2000er. Nelly Furtado hier im Gong 96.3 Sommer. Servus, Felix Mandorfer hier. Und nicht wundern, ganz viele Münchner sind heute sehr flexibel, was das Thema Nationalstolz angeht und singen ganz plötzlich I am from Austria. Ja, auch wenn wir raus sind, ne, gibt's heute wieder was zum Mitfiebern bei der WM. Unsere Lieblingsnachbarn aus Österreich spielen ausgerechnet gegen unsere Nicht-Lieblingsgegner aus Spanien.
1: Auf jeden Fall Handspiel von Cucurella.
0: Ja, Daumen sind gedrückt, die ganze Hand ist gleich gedrückt. Und sogar der österreichische Bundespräsident hat sich dazu gemeldet. Message an alle Eltern, weil das Spiel ja erst um 21 Uhr losgeht.
2: Drücken Sie diesmal ein Auge zu, damit die Kinder unser Nationalteam live anfeuern können.
0: Ja, und falls es euch doch zu spät wird, das Ergebnis hört ihr natürlich auch morgen früh bei uns in der MyT-Show. Und jetzt geht's weiter mit Münchens besten Musikmix im Gong 96.3 Sommer. Noch ein Geheimtipp, aber die startet gerade richtig durch. Sehr verdient auf jeden Fall und man hört auch richtig, dass sie einfach Bock und Energie hat. Hier ist Tiffany Harris und Vertigo.
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0: Schönen Donnerstagnachmittag euch. Servus. Yes, schönen Feierabend. Start euch in den Feierabend hier auf Gong 96.3. Gleich nach halb gibt's das Beste von heute. Zum Beispiel die aktuelle von Harry Styles. Sehr cooler und entspannter Sound, den Hit und viele mehr gibt's gleich hier im Gong 96.3 Hit Sommer.
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0: Das Gong 96.3 München Wetter kompakt. Sonne, Wolken und so ein leichter Wind. Also echt entspannt heute. 25 Grad am Jakobsplatz in der Altstadt. 24 im Landkreis Fürstenfeldbruck in Jesenwang. Morgen früh vereinzelt paar Tropfen, danach wieder sonnig. Und Samstag und Sonntag tagsüber auch richtig schön. Morgen zum Start ins Wochenende könnte es in der Münchner Innenstadt extra lange Schlangen bei den Geschäften geben. Warum, hört ihr gleich in den Nachrichten.
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0: Um halb fünf mit Nicolas Pinkanell. Grüß Gott. Wer ein kleines oder mittleres Einkommen bekommt, muss weniger Steuern zahlen. Die telefonische Krankschreibung wird wieder abgeschafft und befristete Verträge sind bis zu 6-mal möglich. Unter anderem auf diese Reformen haben sich Union und SPD geeinigt. Insgesamt ist es ein Paket aus 34 Punkten. Morgen könnte es in den Geschäften extra lange Schlangen an den Kassen geben. Die Gewerkschaft Verdi ruft im Handel bundesweit zu Warnstreiks auf. Nach ihren Angaben sollen tausende Mitarbeiter die Arbeit niederlegen. Viele Softdrinks werden künftig teurer. Das hat das Unternehmen Coca-Cola für seine Produkte angekündigt. Dazu zählen etwa Cola, Fanta oder Sprite. Die Preissteigerung soll im einstelligen Prozentbereich liegen und ab September gelten.
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0: Kaum einer denkt jetzt schon an den Weihnachtsmarkt, Glühwein oder Lebkuchen. Die MVG plant aber schon für die Weihnachtszeit. Heute wurde bekannt, es soll heuer 2 Christkindl-Trams geben. Außerdem braucht man keine Sondertickets mehr. Die Trams fahren im normalen Linienbetrieb. Noch mehr Infos aus München und der Region gibt's um 17 Uhr von unseren München-Reportern.
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13: Besser ankommen mit dem besten Stau- und Blitzerservice für München. Wir haben jetzt schon ordentlich Feierabendverkehr. Im Schnitt auf jeden Fall eine Viertelstunde mehr einplanen. Vor allem rund um den Luise-Kieselbach-Tunnel. Der ist ja jetzt im Juli Richtung Norden gesperrt wegen Sanierungsarbeiten. Auf der Umfahrung dauert es aktuell über eine halbe Stunde plus. Und wichtig für alle, die Richtung Süden fahren, A8 Richtung Salzburg zwischen Irschenberg und Inntal-Dreieck in der Baustelle 45 Minuten mehr.
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13: Bogenhausen, die Oberföhringer Straße. Im Landkreis Starnberg in Hochstadt steht einer. 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

0: Das ist eine super Sache und ein absoluter Gamechanger. Man hält die Beziehung einfach mal auf einem ganz anderen Level, schreibt Britta bei uns auf Instagram. Servus, Gong96.3 hier, Felix Mandorfer. Und es geht um eine neue Studie, die sagt, jeder Zweite in München lebt alleine. Und inzwischen machen das auch immer mehr, die eigentlich schon seit Jahren in einer Beziehung oder verheiratet sind. Manche von euch finden es super, weil man hat dann einfach mehr Personal Space. Manche finden es aber super schwierig und da gehört auch Peggy aus Unterschleißheim dazu. Und bei der ist es auch gerade so. Also ihr Partner wohnt mitten in München und will dieses City-Leben auch nicht missen. Sie hat aber zwei Kinder und will deswegen auch nicht umziehen. Und anders als Britta findet sie die Situation echt gar nicht geil.
1: Ja, dadurch, dass das Thema ja immer wieder hochkommt und das ist für mich auch eine Art fehlendes Commitment zu dieser Beziehung, ne, haben wir uns jetzt eine Deadline gesetzt und gesagt, wir gucken uns das jetzt mal ein halbes Jahr an. Das ist nicht meine Vorstellung von einer Beziehung, dass man auf ewig getrennt lebt.
0: Das ist natürlich eine klare Ansage. Wie seht ihr das denn? Könntet ihr euch vorstellen, als Paar in getrennten Wohnungen zu leben? Und warum oder warum auch nicht? Meldet euch gerne. 089 4x38 geht auch per WhatsApp.
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3: Das Gong 96.3 München mit der Kompakt. Es ist super angenehm heute. 26 Grad im Bavaria Park, 25 im Landkreis Ebersberg in Baltham. Morgen früh vereinzelt leicht nass, danach aber auch wieder schön. Und das Wochenende wird bis Sonntagabend auch top. Es sind Änderungen, die wirklich viele von uns direkt betreffen. Die wichtigsten Infos, was die Bundesregierung heute beschlossen hat, gibt's jetzt in den Nachrichten.
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15: Um 17 Uhr mit Nicolas Pinkanel. Grüß Gott. Die Spitzen von Union und SPD haben heute ein umfassendes Reformpaket vorgestellt. Unter anderem sollen auf kleine und mittlere Einkommen weniger Steuern fällig werden. Die Ziele durch die Reformen sind ambitioniert, sagt Bundeskanzler Merz.
16: Der Alltag wird leichter. Deutschland kommt voran. Deutschland wird Schutz geben, aber nicht fesseln. Deutschland wird mutig sein, aber nicht übermütig. Deutschland wird allen Bürgerinnen und Bürgern einen Spielraum geben für ihre persönliche Lebensentwicklung. Und ihre Freiheit.
15: Auch beim Arbeitsrecht sind Lockerungen geplant, etwa dass befristete Verträge bis zu 6-mal verlängert werden können. Eine weitere Maßnahme der Regierung sorgt allerdings für viel Kritik. Ab dem ersten Krankheitstag brauchen Arbeitnehmer künftig eine Bescheinigung vom Arzt. Heißt, wer morgens mit Übelkeit aufwacht, muss sich immer zur Praxis schleppen und kann sich nicht einfach krank melden. Der Hausärzteverband warnt, das führt zu hohen Wartezeiten, weil jetzt tausende extra Patienten kämen. Drei Tage nach unserem WM-Ausscheiden gegen Paraguay steht Bundestrainer Nagelsmann offenbar vor dem Aus. Bei einem geheimen Treffen in der DFB-Zentrale heute haben die Bosse Nagelsmann einem Bericht nach nahegelegt, selbst zurückzutreten. Bis zum Wochenende oder spätestens Anfang nächster Woche soll demnach eine Entscheidung fallen.
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6: Die Hitzewelle von letzter Woche haben wir zwar überstanden, es wird aber wohl nicht die letzte bleiben. In Freising wird deshalb über einen Masterplan beraten, der städtische Gebäude langfristig besser vor Hitze schützen soll. Diskutiert werden unter anderem Klimaanlagen für Schulen und Kitas. Aus Freising, Matthias Ulrich, Gong 96.3.
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3: Besser ankommen mit dem besten Stau- und Blitzerservice für München. A9 Richtung Nürnberg. Zwischen Garching Süd und Nord haben wir einen Unfall, da aktuell eine Viertelstunde plus. Auch sonst viel Feierabendverkehr. Man merkt, dass viele den Luise-Kieselbach-Tunnel heute nochmal weiträumiger umfahren. Der ist ja im ganzen Juli Richtung Norden gesperrt. Auf der direkten Route von Giesing Richtung Donnersberger Brücke braucht ihr insgesamt 30 Minuten länger für die Umfahrung. Ansonsten in der Innenstadt überall 20 Minuten mehr einplanen.
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3: Sendling, Implerstraße, Neuperlach, die Heinrich-Wieland-Straße und Landkreis Ebersberg, Hundlin.

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2: Servus, in ein paar Minuten geht's los. Die Promi-Hochzeit des Jahres startet. Megastar Taylor Swift heiratet mitten in New York. Und der Aufwand dafür, der ist wirklich vergleichbar mit einem kleinen Festival. Was da alles passiert, vollkommen absurd, klären wir gleich nach 4 am Stück. Los geht's mit Felix Jähn.

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1: Und jetzt die aktuelle von Teddy Swims. Mr. Know-It-All.
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0: Heute Abend startet die Promi-Hochzeit des Jahres, vielleicht sogar des Jahrzehnts. Und die Dimensionen davon sind wirklich vollkommen absurd. Servus, Gong 96.3, hier Felix Mahndorfer. Megastar Taylor Swift heiratet in New York. Heute Abend gibt's schon mal so das erste kleine Dinner. Morgen dann die eigentliche Party. Und Gong 96.3-Reporterin Ale Goralska, die Hochzeit soll im Madison Square Garden stattfinden.
1: Genau, das ist eigentlich ein Stadion für knapp 20.000 Menschen. Und das soll sich in ein Märchenschloss mit Garten verwandeln innen. Deswegen wurden in den letzten Tagen schon lauter LKWs mit Blumen, ganzen Bäumen und einem eigenen Rasen und einer riesigen Disco-Kugel durch Manhattan gekarrt.
0: Warum feiert die denn überhaupt in so einer Riesenhalle?
1: Das hat zwei Vorteile. Zum einen ist die ganze Infrastruktur schon da, also Küche, Technik, geheime Zufahrten und Parkplätze und so weiter. Und in so einer Halle ist man natürlich deutlich besser gegen Paparazzi geschützt und hat die komplette Kontrolle darüber, wer rein und wer rauskommt.
0: Mhm. Und auch allgemein Sicherheitsvorkehrungen sind komplett crazy da, ne?
1: Ja, es geht schon bei den Einladungen los. Da war wohl ein Wasserzeichen drauf, damit sie unfälschbar ist. Außerdem müssen die 1200 Gäste eine Verschwiegenheitserklärung unterschreiben und ihre Handys am Eingang abgeben. Alle Zulieferer haben dazu ihre Firmennamen auf den LKWs abgeklebt und rund ums Stadion gibt es schon seit zwei Wochen großräumige Straßensperrungen. Experten meinen, dass das Sicherheitslevel da ungefähr so ist wie bei einem G7-Gipfel.
0: Wahnsinn. 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
4: Gong 96.3 München, Wetter kompakt, Sonne, Wolken und dazu so ein leichter Wind, also echt super entspannt heute. 26 Grad im Ostpark, 25 haben wir in Oberschleißheim. Morgen früh vereinzelt ein paar Regentropfen dabei, danach aber auch wieder sonnig und Samstag und Sonntag tagsüber auch ganz viel Sonne am Start. Nach dem WM-Aus gibt es zumindest vom FC Bayern gute News. Was da nämlich gerade fast fertig ist, hört ihr gleich in den Nachrichten.
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14: Um 5:30 mit Nicolas Pinkanel. Grüß Gott. Die Bundesregierung will Arbeitnehmer mit kleinen und mittleren Einkommen entlasten. Sie bringt dafür eine Steuerreform auf den Weg. Das ist eine von insgesamt 34 geplanten Reformen, unter anderem beim Arbeitsrecht noch. Wer viel verdient, kann künftig leichter gekündigt werden. Für Abfindungen werden zudem weniger Steuern fällig. Die Gewerkschaft Verdi ruft morgen bundesweit zu Warnstreiks im Handel auf. Heißt, es könnte längere Schlangen an den Kassen geben oder Regale werden langsamer aufgefüllt. Schließungen sind aber nicht zu erwarten, heißt es. Der FC Bayern steht kurz vor der Verpflichtung von einem Star der deutschen Nationalmannschaft. Das Linksverteidiger-Talent Nathaniel Brown war heute schon beim Medizincheck hier in München. Der 23-Jährige hat zuvor bei Eintracht Frankfurt gespielt und hat sich dort bei der WM jetzt zum Stammspieler der DFB-Elf entwickelt.
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14: Kaum einer denkt jetzt an den Weihnachtsmarkt, Glühwein oder Lebkuchen. Die MVG plant aber schon für die Weihnachtszeit. Heute wurde bekannt, es soll heuer 2 Christkindl-Trams geben. Außerdem braucht man keine Sondertickets mehr. Die Trams fahren im normalen Linienbetrieb. Noch mehr Infos aus München und der Region gibt's um 18 Uhr von unseren München-Reportern.
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4: Besser ankommen mit dem besten Stau- und Blitzerservice von München. Viel Feierabendverkehr überall innerhalb vom Mittleren Ring. Man merkt, dass viele den Luise-Kieselbach-Tunnel noch mal weiträumiger umfahren als gestern. Ist ja im Juli Richtung Norden gesperrt. Auf der direkten Route von Giesing Richtung Donnersberger Brücke braucht ihr insgesamt 40 Minuten mehr für die Umfahrung. Ansonsten in der Stadt 20 Minuten mehr einplanen.
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4: In Sendling steht einer auf der Siegenburger Straße und am Dreieck Starnberg von der A952 zur A95 Richtung München in der Überleitung. 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

0: Selten hat was, was die Politik beschließt, so viele von uns direkt betroffen. Servus, Gong 96.3, hier Felix Mahndorfer. Auf 34 Reformen hat sich die Bundesregierung heute geeinigt und wir haben die drei, die die meisten von uns im Alltag direkt betreffen werden, mal angeschaut. Nicolas Pinkernell aus der Nachrichtenredaktion. Reform Nummer 1, den meisten von uns bleibt mehr Geld bei der Einkommensteuer.
1: Genau, niedrige und mittlere Einkommen werden entlastet, auch übers Kindergeld und den Grundfreibetrag. Dafür steigt die Reichensteuer, also für alle über 250.000 Euro Jahreseinkommen. Das gilt aber erst ab 2027. Und viele Kritiker sagen, dass die 600 Euro, die im Schnitt dadurch jährlich mehr übrig bleiben, einfach zu wenig sind, um die steigenden Kosten auszugleichen.
0: Okay, dann Reform Nummer 2, da geht's um Krankschreibungen.
1: Yes, die telefonische Krankschreibung fällt wieder weg. Man muss also wieder zum Arzt und das auch direkt ab Tag 1. Dafür gibt scharfe Kritik von den Ärzteverbänden, die warnen vor vollen Wartezimmern und damit noch mehr Infekten.
0: Und die dritte Reform, die viele von uns direkt betrifft, Thema Arbeitsverträge.
1: Ja, Unternehmen können Mitarbeiter jetzt deutlich länger mit befristeten Arbeitsverträgen anstellen. Dafür gibt es vor allem Kritik von den Gewerkschaften, weil sie sagen, das bedeutet vor allem für junge Menschen deutlich mehr Unsicherheit und macht es schwieriger, zum Beispiel eine Familie zu planen oder eine neue Wohnung zu finden.
0: Danke, Nicolas. Also die Bundesregierung hat heute ein großes Reformpaket beschlossen. Wie schnell und vor allem auch gut es wirkt, das wird sich zeigen. Wir halten euch natürlich auf dem Laufenden.
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1: Das Gong 96.3 München Wetter kompakt. Ein super angenehmer Feierabend heute bei 25 Grad am Petuelpark, 25 auch im Landkreis Ebersberg in Pöhring. Morgen früh vereinzelt leicht Regen dabei, danach wieder schön. Und das Wochenende wird auch bis Sonntagabend absolut top. Weiträumige Absperrungen, Dutzende Streifenwägen und sogar das SEK war im Einsatz. Was heute passiert ist bei uns in der Stadt, hört ihr gleich von den München Reportern.
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11: Um 18 Uhr mit Nicolas Pinkernell. Guten Abend. Mehr Netto für kleine und mittlere Einkommen. Union und SPD haben sich auf eine Steuerreform geeinigt. Eine berufstätige Familie mit zwei Kindern soll dadurch gut 600 Euro weniger Steuern zahlen müssen. Außerdem hat die Regierung eine Reform beschlossen, um den Krankenstand zu senken.
12: Wir schaffen die telefonische Krankschreibung ab und führen die Vorlage einer Arbeitsunfähigkeitsbescheinigung ab dem ersten Krankheitstag ein. Das ist eine harte Entscheidung, das wissen wir, aber wir können uns diesen Wettbewerbsnachteil durch lange Abwesenheiten in den Unternehmen nicht länger leisten.
11: So Bundeskanzler Merz. Vor allem dieser Punkt stößt aber auf viel Kritik. Der Hausärzteverband warnt etwa, wer wirklich Hilfe braucht, muss länger warten, denn es würden noch mehr Patienten in die ohnehin schon überlasteten Praxen kommen. Lob gibt's dagegen vom Arbeitgeberverband, der spricht von einem längst überfälligen Kurswechsel. Es gibt eine große Änderung für viele Videospielfans. Der PlayStation-Hersteller Sony schafft Spiele auf physischen Datenträgern wie CDs ab. Ab 2028 soll es nur noch Download-Codes geben. Sony begründet den Schritt so, dass aktuell ohnehin schon 80% der Spiele in digitaler Form verkauft werden.
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14: Streitigkeiten gibt's immer wieder. Hier in Pasing ist eine Auseinandersetzung jetzt aber so eskaliert, dass das SEK angerückt ist. Ein 45-Jähriger hat laut Polizei einen Besucher mit einem Schwert bedroht. Ein Großaufgebot ist deswegen angerückt. Der Mann wurde in die Psychiatrie gebracht. Aus Pasing Andreas Werner, Gong 96.3.
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1: Besser ankommen mit dem besten Stau- und Blitzerservice für München. Viel Feierabendverkehr überall innerhalb vom Mittleren Ring. Man merkt total, dass viele den Luise-Kieselbach-Tunnel heute noch mal weiträumiger umfahren. Der ist ja den ganzen Juli Richtung Norden gesperrt. Auf der direkten Route von Giesing Richtung Donnersberger Brücke braucht ihr aktuell 35 Minuten länger und ansonsten in der Stadt 20 Minuten mehr einplanen. Und halbe Stunde plus haben wir noch auf der A99 West Richtung Lindau zwischen Neuherberg und dem Allacher Tunnel.
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1: Aubing, Eichenauer Straße, Martinsried, die Röntgenstraße und Landkreis Ebersberg in Wolfesing. Und wir haben noch einen wichtigen Hinweis in eigener Sache. Heute Abend gibt es dringende Wartungsarbeiten an unserem Sendemasten auf dem Olympiaturm. Deswegen sind wir von Gong 96.3 ab 19 Uhr über UKW nicht empfangbar. Ihr könnt uns aber trotzdem weiterhören über unsere kostenlose App auf radiogong.de oder über DAB+.
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0: supergeiler 2000er von Maroon 5 und Christina Aguilera hier im Gong 96.3 Hit Summer. Servus, schön, dass ihr dabei seid und Obacht auf der A99 Ost Richtung Nürnberg. Zwischen Aschheim, Ismaning und Kreuz Nord hat es gekracht mit mehreren Autos, da bildet sich gerade ein Rückstau. Nächstes Update gibt's gleich um halb. Und bis dahin geht's weiter mit Münchens besten Musikmix im Gong 96.3 Hit Summer. Jetzt was von der Frau, die was geschafft hat, was nur echte Musiklegenden bekommen. Die Stones zum Beispiel, die Beatles oder die Spice Girls, und zwar ein eigenes Lego-Set. Sehr, sehr cool, und ihre aktuelle Single ist auch sehr cool. Olivia Rodrigo.
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0: Servus, schönen Feierabend euch hier auf Gong 96.3. Gleich nach halb geht's weiter mit dem Besten von heute, zum Beispiel mit Alex Warren. Fever Dream, den und viele mehr gibt's gleich hier im Gong 96.3 Sommer.
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0: Das Gong 96.3 München Wetter kompakt. Sonne, Wolken und dazu so eine leichte Brise. Ist echt sehr schön heute bei 24 Grad am Flaucher, 25 im Landkreis Starnberg in Felderfing. Morgen früh ein paar Regentropfen dabei, danach aber wieder sonnig. Und Samstag und Sonntag tagsüber auch immer wieder die Sonne am Start. Vielen von euch wird es beim Einkaufen auffallen. Einige Produkte im Supermarkt werden teurer. Welche und warum hört ihr gleich in den Nachrichten?
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13: Um 6:30 mit Nicolas Pinkanel. Guten Abend. Wer ein kleines oder mittleres Einkommen bekommt, muss weniger Steuern zahlen. Die telefonische Krankschreibung wird wieder abgeschafft und befristete Verträge sind bis zu 6-mal möglich. Unter anderem auf diese Reformen haben sich Union und SPD geeinigt. Insgesamt ist es ein Paket aus 34 Punkten. Morgen könnte es in den Geschäften extra lange Schlangen an den Kassen geben. Die Gewerkschaft Verdi ruft im Handel bundesweit zu Warnstreiks auf. Nach ihren Angaben sollen tausende Mitarbeiter die Arbeit niederlegen. Viele Softdrinks werden künftig teurer. Das hat das Unternehmen Coca-Cola für seine Produkte angekündigt. Dazu zählen etwa Cola, Fanta oder Sprite. Die Preissteigerung soll im einstelligen Prozentbereich liegen und ab September gelten.
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13: Kaum einer denkt jetzt schon an den Weihnachtsmarkt, Glühwein oder Lebkuchen. Die MVG plant aber schon für die Weihnachtszeit. Heute wurde bekannt, es soll heuer 2 Christkindl-Trams geben. Außerdem braucht man keine Sondertickets mehr. Die Trams fahren im normalen Linienbetrieb. Noch mehr Infos aus München und der Region gibt's um 19 Uhr von unseren München-Reportern.
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0: Besser ankommen mit dem besten Stau- und Blitzerservice für München. Wir haben zwei neue Unfälle. Einmal die A99 Ost Richtung Nürnberg zwischen Aschheim-Ismaning und Kreuz Nord mit mehreren Autos. Da eine Viertelstunde plus und dann ein Stück weiter die A99 West Richtung Lindau zwischen Neuherberg und dem Allacher Tunnel 30 Minuten. Dann weiter viel Feierabendverkehr überall innerhalb vom Mittleren Ring. Man merkt, dass viele den Luise-Kieselbach-Tunnel jetzt weiträumiger umfahren nochmal, weil der gesperrt ist. Auf der direkten Route von Giesing Richtung Donnersberger Brücke ist es eine halbe Stunde mehr, ansonsten in der Stadt eine Viertelstunde mehr im Plan.
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0: 1000 die Grillparzer Straße und im Landkreis Freising zwischen Dietersheim und Neufahrn steht einer. 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Heute Abend gibt es dringende Wartungsarbeiten an unserem Sendemasten auf dem Olympiaturm. Deswegen sind wir von Gong 96.3 gleich ab 19 Uhr nicht mehr über UKW empfangbar. 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

0: Wir finden es jetzt schon total schön, wie viele von euch Bock haben, da mitzumachen. Es gibt aber noch eine kleine Challenge. Servus, Gong96.3 hier, Felix Mallendorfer. Weil es laut einer aktuellen Studie vor allem für junge Erwachsene immer schwieriger wird, Freunde zu finden, hat sich Morning Man Mike überlebt. Wir wollen wieder mehr Menschen zusammenbringen. Und zwar mit der Gong96.3 Night of Friends. Also einfach ein Abend, bei dem ganz viele aus der Community zusammenkommen, in einer coolen Location, alle mit dem gleichen Ziel, Leute kennenlernen, ganz entspannt und vielleicht auch neue Freunde finden. Und Gianluca aus Leim hat sich schon gemeldet bei uns. Du hast Bock, ne?
1: Ja, auf jeden Fall. Wenn die Leute ja auch mit denselben Gedanken da hinkommen, das ist ja heutzutage schwieriger, je älter man wird, dass man irgendwie mal auf Partys auch mit Leuten mal connecten kann. Das ist nicht wie früher, wenn man so 17, 18 war, wo das ja irgendwie so ein Selbstläufer war. Mhm. Die Leute haben ja alle ein eigenes Leben und auch die eigene Freundeskreis. Die Leute heiraten, die kriegen Kinder, die ziehen weg. Und da ist mal schön, wenn man so ungezwungen mal irgendwo neue Leute kennenlernen kann.
0: Absolut. Es gibt nur einen Haken, und zwar die coole Location. Die gibt's noch gar nicht. Also die fehlt uns noch. Wenn ihr einen Tipp habt oder sogar irgendwie einen Bar- oder Kaffeebetreiber kennt, der Bock drauf hätte, dann meldet euch gerne bei uns. Update dazu morgen früh, 7:15 hier auf Gong 96.3.

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0: Die aktuelle von Shakira und Burner Boy, Die Die, hier auf Gong 96.3. Und nochmal ganz schnell der Hinweis, heute Abend gibt es dringende Wartungsarbeiten an unserem Sendemasten auf dem Olympiaturm. 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
0: Das Gong 96.3 München Wetter kompakt. Ein entspannter Feierabend heute bei 25 Grad am Marienplatz, 24 im Landkreis Ebersberg im Markt Schwaben. Morgen früh vereinzelt leicht nass, danach auch wieder schön und auch das Wochenende wird bis Sonntagabend top. Die Bundesregierung hat sich endlich auf ein Reformpaket geeinigt. Welche Änderungen euch direkt betreffen im Alltag, hört ihr jetzt in den Nachrichten.
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16: Um 19 Uhr mit Nicolas Pinkanell. Guten Abend. Die Spitzen von Union und SPD haben heute ein umfassendes Reformpaket vorgestellt. Unter anderem sollen auf kleine und mittlere Einkommen weniger Steuern fällig werden. Die Ziele durch die Reformen sind ambitioniert, sagt Bundeskanzler Merz.
17: Der Alltag wird leichter. Deutschland kommt voran. Deutschland wird Schutz geben, aber nicht fesseln. Deutschland wird mutig sein, aber nicht übermütig. Deutschland wird allen Bürgerinnen und Bürgern einen Spielraum geben für ihre persönliche Lebensentwicklung und ihre Freiheit.
16: Auch beim Arbeitsrecht sind Lockerungen geplant, etwa dass befristete Verträge bis zu 6-mal verlängert werden können. Eine weitere Maßnahme der Regierung sorgt allerdings für viel Kritik. Ab dem ersten Krankheitstag brauchen Arbeitnehmer künftig eine Bescheinigung vom Arzt. Heißt, wer morgens mit Übelkeit aufwacht, muss sich immer zur Praxis schleppen und kann sich nicht einfach krank melden. Der Hausärzteverband warnt, das führt zu hohen Wartezeiten, weil jetzt tausende Extrapatienten kämen. 3 Tage nach unserem WM-Ausscheiden gegen Paraguay steht Bundestrainer Nagelsmann offenbar vor dem Aus. Bei einem geheimen Treffen in der DFB-Zentrale heute haben die Bosse Nagelsmann einem Bericht nach nahegelegt, selbst zurückzutreten. Bis zum Wochenende oder spätestens Anfang nächster Woche soll demnach eine Entscheidung fallen.
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10: Die Hitzewelle von letzter Woche haben wir zwar überstanden, es wird aber wohl nicht die letzte bleiben. In Freising wird deshalb über einen Masterplan beraten, der städtische Gebäude langfristig besser vor Hitze schützen soll. Diskutiert werden unter anderem Klimaanlagen für Schulen und Kitas. Aus Freising Matthias Ulrich, Gong 96.3.
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18: Besser ankommen mit dem besten Stau- und Blitzerservice für München. Einiges los noch. Wir haben 2 Unfälle. Einmal die A99 Ost Richtung Nürnberg zwischen Aschheim, Ismaning und Kreuz Nord. Da 1/4 Stunde plus und viele umfahren das über die B471. Deswegen auch da Stau zwischen Ismaning und Garching dauert es auch 1/4 Stunde länger. Dann

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0: Superstar Taylor Swift ist heute auf Platz 9 mit The Fate of Ophelia. Servus, die Top 10 des Tages hier auf Gong 96.3. Und jetzt machen wir direkt weiter mit frischem Sound von einem noch kleinen Geheimtipp, die aber absolute Superstar-Anlagen auf jeden Fall hat. Startet gerade ordentlich durch und das ist auch für sie komplett crazy. Also immer, wenn sie im Auto, im Supermarkt oder wo auch immer ihren Song im Radio hört, hat sie letztens auch erst wieder gepostet. Die rastet immer komplett aus. Sehr verdient auf jeden Fall. Und man hört auch, dass sie einfach gerade total Bock hat drauf. Hier ist Tiffany Harris und Vertigo.
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Platz 8, Nico Santos, All-Time High hier in den Top 10 auf Gong 96.3. Servus, schön, dass ihr dabei seid. 7:15 ist es und auf eurem Platz 7 ist ein Song mit so einem krassen Intro. Das gönnen wir uns jetzt einfach, ohne dass ich drüber laber. Hier ist Tame Impala mit Dracula.

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0: Und jetzt ganz frisch die aktuelle von Fastboy, Beautiful Life.
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0: Schönen Donnerstag, Gong 96.3, Molly mit Mike hier. 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Weil er was kann, das selbst Musiker staunen lässt. 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
4: Das Gong 96.3 München Wetter kompakt. Ordentlich Sonne nochmal zum Feierabend. 24 Grad in Neuhausen am Bootkreuzplatz. 24 auch im Landkreis Dachau in Ramoos. Morgen früh vereinzelt paar Regentropfen dabei. Danach wieder sonniger. Und Samstag und Sonntag schaut es auch richtig gut aus.
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4: Besser ankommen mit dem besten Stau- und Blitzerservice für München. Wir haben eine Sperrung am Kreuz Süd im Übergang von der A8 Richtung München zur A99. Da kommt neuer Asphalt drauf. Das dauert noch bis morgen früh. Dann die A99 selbst. Westumfahrung Richtung Lindau zwischen Neuherberg und Adacher Tunnel. Viertelstunde noch nach einem Unfall. Und weiterhin Stau rund um den Luise-Kieselbach-Tunnel. Der ist ja jetzt im Juli Richtung Norden gesperrt. Aktuell eine Viertelstunde mehr auf.
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4: Landkreis Ebersberg in Wolfesingen, Landkreis Erding zwischen A94 und Fensbach. Und in Neuperlach steht einer auf der Heinrich-Wieland-Straße. Danke euch.
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0: Platz 4. Kamrat, Hug Yourself hier in den Top 10 auf Gong 96.3. Servus, schönen Feierabend euch. Und passend zur Sonne in München und der Region gibt es jetzt einen Song, der klingt einfach komplett nach Ibiza-Urlaub. Also so wie ich mir den zumindest vorstelle, ich war da noch nie. Ist auf jeden Fall so ein richtig schöner House-Track von einer absoluten Ibiza-Legende. David Guetta zusammen mit Superstar Jennifer Lopez. Hier ist Save Me Tonight.
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0: Achtung, Falschfahrer.
1: Vorsicht auf der A99 Ostumfahrung zwischen Hohenbrunn und Vaterstetten Ost. Da kommt euch in beide Richtungen Falschfahrer entgegen. Bitte fahrt da vorsichtig, fahrt nicht nebeneinander und überholt nicht. Wir sagen euch Bescheid, wenn die Gefahr vorüber ist. Ich wiederhole es nochmal, die A99 Ost zwischen Hohenbrunn und Raststätte Vaterstetten Ost.

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1: Da ist die Entwarnung von der A99 Ost zwischen Hohenbrunn und Haar. Die Gefahr durch den Geisterfahrer dort besteht nicht mehr. Die Polizei hat die Meldung gerade aufgehoben. Servus.
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1: Und das ist Michi Schulte und 5 a.m.

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1: 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Homewrecker.
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1: Das Gong 96, 3 München Wetter kompakt. Entspannter Feierabend heute. 25 Grad in Heidhausen am Wiener Platz. 24 im Landkreis Starnberg in Wessling. Morgen früh vereinzelt leicht nass, danach wieder schön. Und das Wochenende, das wird dann auch top bis Sonntagabend.
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16: Mit Oliver Urbanke. Guten Abend. Keine telefonische Krankschreibung mehr, eine Bescheinigung vom ersten Krankheitstag an. Diese Reformvorhaben der schwarz-roten Koalition stoßen vielen sauer auf. Unter anderem der ehemaligen Grünen-Chefin Lang. Auf Instagram meint sie:
17: Diese ganze Regelung trieft mal wieder vor Misstrauen gegenüber Arbeitnehmern und Ärzten. Und dahinter steht schon wieder der Gedanke, dass das Problem unserer Wirtschaft sei, dass die Deutschen zu faul sind und zu wenig arbeiten wollen.
16: Unter anderem der Hausärzteverband warnt vor überfüllten Wartezimmern. Wir müssen mehr in den Klimaschutz investieren. Dafür plädiert eine große Mehrheit laut einem neuen ARD-Deutschland-Trend. Demnach halten es fast 90% für notwendig, Verkehrswege, Schulen und Krankenhäuser besser auf künftige Hitzewellen vorzubereiten. 2/3 der Befragten äußerten die Sorge, dass der Klimawandel unsere Lebensgrundlage zerstört. Ein IT-Ausfall hat die bayerische Justiz offenbar lahmgelegt. Staatsanwaltschaften in München, Nürnberg, Ansbach und Traunstein sind heute Nachmittag weder per Telefon noch per Mail erreichbar gewesen. Auch das Münchner Landgericht ist betroffen. Wie lange der Ausfall dauert, kann das Justizministerium bislang nicht sagen.
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1: Besser ankommen mit dem besten Stau- und Blitzerservice für München ist noch einiges los. Wir haben ein Pannenauto auf dem Mittleren Ring zwischen dem Englischen Garten und der A9. Da aktuell eine Viertelstunde plus. Dann eine Sperrung am Kreuz Süd im Übergang von der A8 Richtung München zur A99. Da kommt heute Nacht neuer Asphalt drauf, dauert noch bis morgen früh. Und immer noch Stau natürlich rund um den Luise-Kieselbach-Tunnel, der ist ja Richtung Norden gesperrt, da aktuell 10 Minuten mehr.
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1: Sendling, Implerstraße, Neuperlach, die Heinrich-Wieland-Straße und im Landkreis Starnberg in Hochstadt steht einer. Danke.
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1: Servus, schönen Donnerstagabend euch und wir starten entspannt rein in die Stunde mit ganz viel frischem Sound. Los geht's mit Teddy Swims und Mr. Know-It-All.

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0: ein Reformpaket der Bundesregierung. Das klingt erstmal gar nicht so spannend, aber da sind tatsächlich einige Punkte drin, die uns wirklich direkt im Alltag betreffen. Servus, Gong 96.3, hier Felix Meyendorfer. 34 Reformen hat die Bundesregierung heute durchgewunken. Und wir haben die drei, die für uns alle am spannendsten sind, uns mal angeschaut. Nicolas Pinkernell aus der Nachrichtenredaktion. Reform Nummer 1, es bleibt mehr Geld übrig für viele von uns bei der Einkommensteuer.
1: Genau, niedrige und mittlere Einkommen werden entlastet, auch übers Kindergeld und den Grundfreibetrag. Dafür steigt die Reichensteuer, also für alle über 250.000 Euro Jahreseinkommen. Das gilt aber erst ab 2027. Und viele Kritiker sagen, dass die 600 Euro, die im Schnitt dadurch jährlich mehr übrig bleiben, einfach zu wenig sind, um die steigenden Kosten auszugleichen.
0: Okay, dann Reform Nummer 2, da geht's um Krankschreibungen.
1: Yes, die telefonische Krankschreibung fällt wieder weg. Man muss also wieder zum Arzt und das auch direkt ab Tag 1. Dafür gibt scharfe Kritik von den Ärzteverbänden, die warnen vor vollen Wartezimmern und damit noch mehr Infekten.
0: Und die dritte Reform, die viele von uns direkt betrifft, Thema Arbeitsverträge.
1: Ja, Unternehmen können Mitarbeiter jetzt deutlich länger mit befristeten Arbeitsverträgen anstellen. Dafür gibt es vor allem Kritik von den Gewerkschaften, weil sie sagen, das bedeutet vor allem für junge Menschen deutlich mehr Unsicherheit und macht schwieriger, zum Beispiel eine Familie zu planen oder eine neue Wohnung zu finden.
0: Danke, Nico. Wir halten euch natürlich auf dem Laufenden, ab wann das dann auch alles gilt und wie das wirkt. Und bis dahin geht's weiter mit frischem Sound hier im Gong 96.3 Hit Sommer von Leonie und Callum Scott. Hier ist Stay. 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

0: Supergeiler 2000er, Sean Paul und Alexis Jordan hier auf Gong 96.3. Servus. Und in einer Viertelstunde ist es soweit. Das switchen ganz viele Münchner von
1: Scheiß Ösiland, sprengt euch weg.
0: Zu I am from Austria. Ja, Österreich spielt gegen unseren Lieblingsgegner Spanien. Ist klar, wem wir da jetzt die Daumen drücken bei der WM. Und wenn ihr es verpasst, alle Infos gibt's auch morgen früh in der Mike Thiel Show hier auf Gong 96.3. Und jetzt geht's weiter mit frischem Sound für euren Feierabend. Das sind One Republic und Need Your Love.

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11: Mit Oliver Urbanke. Guten Abend. 4 statt wie bisher 2 Jahre dürfen Arbeitsverträge künftig befristet vergeben werden und das ohne sachliche Begründung vom Arbeitgeber. Gelten soll das für alle, die bis 2030 neu eingestellt werden. Darauf haben sich Union und SPD in ihrem neuen Reformplänen geeinigt. Neue Regelungen soll es unter anderem auch im Steuerrecht geben. Die ein geringes oder mittleres Einkommen beziehen, sollen entlastet werden. Mehr Steuern sollen im Gegenzug diejenigen bezahlen, die besonders viel verdienen. Internationale Ermittler sind erstmals gezielt gegen Online-Netzwerke von Männern vorgegangen, die ihre Partnerinnen betäuben und dann sexuell missbrauchen und Aufnahmen davon ins Netz stellen. Nach Angaben von Europol sind über 150 mutmaßliche Opfer und Täter identifiziert worden. Bettina Wisser berichtet.
12: 274 neue Spuren wurden gefunden und 4 neue Online-Gruppen. Und dort, so Europol, teilen die Männer die Videos vom Missbrauch der bewusstlosen Frauen. Und sie tauschen Erfahrungen aus, geben Tipps. Einzelheiten über Opfer und Täter nannte Europol jetzt nicht, weil die Ermittlungen noch laufen.
11: Wohnen ist teuer, doch das liegt nicht nur an den Mieten. Vor allem in älteren Wohnungen steigen laut ImmoScout24 die Nebenkosten. Bei einer monatlichen Nebenkostenvorauszahlung von 250 Euro machen sie demnach gut 10 Euro mehr im Monat aus. Entscheidend sei dabei oft, wie energieeffizient eine Wohnung ist. Auf den Feldern laufen die Mähdrescher auf Hochtouren, die Sorgen der Landwirte aber auch. Mit der Getreideernte beginnt zwar die wichtigste Zeit des Jahres, doch Hitze, Trockenheit und gestiegene Kosten trüben die Stimmung. Der Bauernverband befürchtet Einbußen bei den Erträgen. Gleichzeitig sorgen das Ende des Tankrabatts und die Diskussionen über Änderungen bei den Minijobs für zusätzlichen Druck auf die Betriebe. French Open-Sieger Alexander Zverev ist in die 3. Runde des Tennisturniers von Wimbledon eingezogen. Die Nummer 3 der Welt besiegte den französischen Außenseiter Valentin Royer in 3 Sätzen. Neben Zverev zog auch Jan-Lennard Struff in die 3. Runde ein. Er bezwang Brandon Nakashima aus den USA in 5 Durchgängen.
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1: Und jetzt ganz frisch die aktuelle von Malik Harris, Lie to Me.
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1: Und jetzt ganz frisch die aktuelle von Olivia Rodrigo, Drop Dead.
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0: Und jetzt die aktuelle von Shakira, Dai Dai.
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6: Mit Moritz Einzel. Es soll in Zukunft schwieriger werden, sich krank zu melden. Die Bundesregierung hat deswegen beschlossen, dass alle, die krank sind und nicht zur Arbeit gehen können, bereits ab Tag 1 einen gelben Schein vom Arzt brauchen. Die Krankschreibung per Telefon fällt weg. Ärztevertreter und Opposition sind empört. Jan-Henner Reitze berichtet.
7: Wer hustet, gehört ins Bett und nicht ins Wartezimmer einer Arztpraxis, um sich krankschreiben zu lassen. Ob Kassenärztliche Bundesvereinigung, Hausärzteverband oder Grüne und Linkspartei, die offizielle Krankschreibung ab dem 1. statt wie bisher ab dem 4. Krankheitstag wird als Schikane kritisiert. Geändert werden soll die Vorgabe dazu im Entgeltfortzahlungsgesetz. Arbeitgebern und Gewerkschaften die Möglichkeit bleiben, etwa in Tarifverträgen weiter die alte Regelung zu vereinbaren.
6: Für den früheren Immobilienmilliardär René Benko wird es jetzt ernst. Österreichs oberster Gerichtshof hat seine Verurteilung zu 2 Jahren Haft bestätigt. Der Signa-Gründer wurde wegen betrügerischen Bankrotts schuldig gesprochen. Sein Konzern besaß in Deutschland unter anderem zahlreiche Immobilien der Galeria Kaufhof-Kette. Russland soll über Monate hinweg gezielt Drohnen über NATO-Staaten eingesetzt haben. Zu diesem Schluss kommt eine Analyse der britischen Denkfabrik IISS. Demnach wurden zwischen 2024 und Anfang 2026 insgesamt 144 Vorfälle registriert, viele davon über Militärstandorten, Flughäfen und kritischer Infrastruktur. Deutschland war laut dem Bericht am häufigsten betroffen. Eine offizielle Bestätigung der Vorwürfe gibt es bislang nicht. Das Aus für Julian Nagelsmann als Bundestrainer nimmt offenbar Formen an. Mehreren Medienberichten zufolge gab es ein Treffen in der DFB-Zentrale in Frankfurt. Dort soll dem 38-Jährigen ein Rücktritt nahegelegt worden sein. Nagelsmann selbst hatte nach dem Ausscheiden bei der Fußball-WM gegen Paraguay erklärt, er wolle weitermachen. Als Nachfolger wird Jürgen Klopp gehandelt. Der Blick noch zum aktuellen Geschehen bei der Fußball-WM in den USA, Mexiko und Kanada. Heute Abend spielt Österreich im 16. Finale gegen Spanien. Gerade ist Halbzeit und die Spanier führen zur Pause mit 1:0. Um 1 Uhr ist dann Anstoß zur Partie Portugal gegen Kroatien. Und ab 5 Uhr in der Früh spielt dann noch die Schweiz gegen Algerien.
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1: Und jetzt die aktuelle von Tiffany Aris. Vertigo.
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1: Und jetzt ganz frisch die aktuelle von Taylor Swift. I knew it, I knew you. 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
4: Mit Moritz Einzel. Bundeskanzler Merz hat die geplanten Änderungen bei Krankschreibungen verteidigt. Im ZDF sagte der CDU-Chef, die Abschaffung der telefonischen Krankschreibung werde helfen, die hohen Krankenstände zu senken.
5: Sie müssen nicht am ersten Tag in die Arztpraxis. Sie müssen vom ersten Tag eine Arbeitsunfähigkeitsbescheinigung haben. Und wir kehren damit zu der Regelung zurück, die wir bis Corona hatten in Deutschland. Da hat sich auch niemand darüber beschwert.
4: Verdi-Chef Wernicke und auch der Sozialverband VdK sehen eine Misstrauenskultur gegenüber den Beschäftigten. Die Änderungen sind Teil des geplanten großen Reformpakets der Bundesregierung. Wir müssen mehr in den Klimaschutz investieren. Dafür plädiert eine große Mehrheit laut dem neuen ARD-Deutschland-Trend. Demnach halten es fast 90% für notwendig, Verkehrswege, Schulen und Krankenhäuser besser auf künftige Hitzewellen vorzubereiten. Zwei Drittel der Befragten äußerten die Sorge, dass der Klimawandel unsere Lebensgrundlage zerstört. Die heißesten Monate des Jahres stehen erst noch an. Trotzdem hat es nach Schätzung des Robert-Koch-Instituts in diesem Jahr bereits mehr als 800 hitzebedingte Todesfälle in Deutschland gegeben. Davon betroffen waren vor allem ältere Menschen. Auf den Feldern laufen die Mähdrescher auf Hochtouren, die Sorgen der Landwirte aber auch. Mit der Getreideernte beginnt zwar die wichtigste Zeit des Jahres, doch Hitze, Trockenheit und gestiegene Kosten trüben die Stimmung. Der Bauernverband befürchtet Einbußen bei den Erträgen. Gleichzeitig sorgen das Ende des Tankrabatts und die Diskussion über Änderungen bei den Minijobs für zusätzlichen Druck auf die Betriebe. Deutschland ist bekanntlich raus bei der Fußball-WM, aber andere deutschsprachige Teams sind noch dabei. Nach dem 16. Finale der Österreicher heute Abend gegen Spanien spielt morgen früh ab 5 Uhr auch noch die Schweiz gegen Algerien. Nationalcoach Murat Yakin will von einer Favoritenrolle der Eidgenossen eher nichts wissen.
6: Na gut, wenn man die jetzigen Playoff-Spieler gesehen hat, kann man nicht viel von einem Favorit sprechen. Das sind sehr ausgeglichene Partien und das wird auch morgen der Fall sein.
4: In der Nacht um 1 Uhr trifft auch noch Portugal auf Kroatien.
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0: Und jetzt die aktuelle von Teddy Swims, Mr. Know-It-All.
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1: Und jetzt ganz frisch die aktuelle von Temper City. Self-Aware.

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1: Und jetzt ganz frisch die aktuelle von Leonie und Callum Scott. Stay.
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1: Mit Moritz Einzel. Nach dem deutschen Team sind bei der Fußball-WM jetzt auch unsere Nachbarn aus Österreich ausgeschieden. Das Team von Trainer Ralf Rangnick verlor das 16. Finale gegen Spanien klar mit 0:3. Der Österreicher Marcel Sabitzer von Borussia Dortmund bei Magenta TV.
2: Ich denke, wir hatten die ersten 20 Minuten bis zur Pause ganz guten Start, ganz gute Momente. Aber in so Kleinigkeiten, letzter Pass, letzte Aktion, siehst du, dass bisschen die Qualität fehlt, die Genauigkeit. Und daran, da ist der Unterschied. Und deshalb müssen wir uns geschlagen geben. Ich denke, es war heute ein verdienter Sieg für Spanien.
1: Im Achtelfinale trifft Spanien auf den Sieger der Partie Portugal gegen Kroatien. Da ist Anstoß um 1 Uhr und um 5 Uhr früh trifft noch die Schweiz auf Algerien. Zum großen Reformpaket der schwarz-roten Bundesregierung gehört auch, dass Krankschreibungen per Telefon künftig nicht mehr möglich sein sollen. Und ab dem ersten Krankheitstag braucht man ein Attest. Kanzler Merz hat die Pläne im ZDF gegen Kritik verteidigt. Das Ganze sei nicht neu und...
3: Wenn die Beschäftigten und die Arbeitgeber eine andere Regelung treffen, dann ist ihnen das freigestellt, das zu tun. Aber wir kehren jetzt gesetzlich zu dem zurück, was wir vor Corona hatten.
1: Die Bundesärztekammer findet das Ende der telefonischen Krankschreibung nicht nachvollziehbar. Beschäftigte in Deutschland haben 2025 seltener und im Durchschnitt kürzer gestreikt als im Jahr zuvor. Ein Institut der gewerkschaftlichen Hans-Böckler-Stiftung hat gut 260 Konflikte gezählt, 25 weniger als im Vorjahr. Das liege auch an der wieder gesunkenen Inflation. Das Verbot von Sexpuppen, die wie Kinder aussehen, ist verfassungskonform. Das hat das Bundesverfassungsgericht entschieden. Seit 2021 gilt, Hersteller, Verkäufer und Besitzer solcher Kinderpuppen müssen mit Haft- oder Geldstrafen rechnen. Zuvor waren solche Puppen legal. Zwei Mädchen haben auf Bahngleisen in Amberg in der Oberpfalz Videoaufnahmen für TikTok gemacht und damit einen Polizeieinsatz ausgelöst. Der Streckenabschnitt sei am Mittwoch für etwa 15 Minuten gesperrt worden, teilte die Polizei mit. Passiert ist den beiden 12- und 13-Jährigen nichts. Sie wurden über die akute Lebensgefahr bei der Aktion aufgeklärt.
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1: Und jetzt ganz frisch die aktuelle von OneRepublic.

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0: Und jetzt ganz frisch die aktuelle von Olivia Rodrigo. Drop Dead.
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1: Und jetzt die aktuelle von Shakira. Dai Dai.
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3: Mit Moritz Einzel. Die Menschen in Deutschland sind zu oft krank und arbeiten zu wenig. So sehen es zumindest Kanzler Merz und seine Regierung. Ihr Ansatz: Beschäftigte sollen künftig schon ab dem ersten Tag eine Krankschreibung vom Arzt vorlegen müssen. Die IG Metall kritisiert das.
4: Das senkt keine Krankenstände und macht auch niemanden gesünder. Was wir wirklich brauchen, ist nicht mehr Bürokratie, sondern wir brauchen bessere Arbeitsbedingungen und wirksamen Gesundheitsschutz.
3: So Sozialvorstand Reinstädtler. Kanzler Merz verteidigte die neue Regelung und betonte, Unternehmen könnten mit ihren Beschäftigten eigene Vereinbarungen treffen. US-Präsident Trump hat mal wieder gegen Deutschland und andere NATO-Verbündete ausgeteilt. Auf der Plattform Truth Social bezeichnete er deren Beiträge für das Verteidigungsbündnis als lächerlich. Damit baut Trump Druck auf vor dem NATO-Gipfel in Ankara am 7. und 8. Juli. Ein IT-Ausfall hat die bayerische Justiz lahmgelegt. Gerichte, Staatsanwaltschaften und das Justizministerium waren seit dem Nachmittag weder per Telefon noch per Mail erreichbar. Auslöser war wohl eine fehlerhafte Konfigurationsänderung und kein Cyberangriff. Wohnen ist teuer, doch das liegt nicht nur an den Mieten. Vor allem in älteren Wohnungen steigen laut ImmoScout24 die Nebenkosten. Bei einer monatlichen Nebenkostenvorauszahlung von 250 Euro machen sie demnach gut 10 Euro mehr im Monat aus. Entscheidend sei dabei oft, wie energieeffizient eine Wohnung ist. Österreich hat bei der Fußball-WM den Einzug ins Achtelfinale deutlich verpasst. Das Team von Coach Ralf Rangnick unterlag im 16. Finale Spanien mit 0:3. Rangnick bei Magenta TV.
5: Ich finde, dass wir, solange das Spiel 1:0 stand, das Spiel mit unseren Mitteln offen gehalten haben. Nach dem 2:0 war es dann natürlich schwierig, vor allem auch mit der offensiven Formation, die wir dann auf dem Platz hatten. Dann hat man dann erst nochmal gesehen, welche Qualität und welche Klasse in der gegnerischen Mannschaft steckt, wenn man auch einfach mal nur schaut, wer da noch alles eingewechselt wird und beziehungsweise noch nicht mal eingewechselt wurde, war es schwierig.
3: Die Spanier treffen im Achtelfinale auf den Sieger der Partie Portugal gegen Kroatien, die in diesen Minuten beginnt. Um 5 Uhr früh trifft noch die Schweiz auf Algerien.
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2: Mit Moritz Einzel. Kanzler Merz hat die geplanten Änderungen bei Krankschreibungen verteidigt. Per Telefon sollen die künftig nicht mehr möglich sein und man benötigt einen Attest ab dem ersten Krankheitstag. In der ARD sagte Merz, man kehre zurück zur Regelung von vor Corona.
3: Und gleichzeitig ist es den Betrieben überlassen, auch andere Regelungen zu vereinbaren. Aber das ist die gesetzliche Regelung, die wir vereinbart haben. Und das Ziel ist klar, wir müssen die hohen Krankenstände in Deutschland runterbringen.
2: Ärztevertreter sprachen von Irrsinn und überfüllten Praxen. Eine große Mehrheit der Menschen in Deutschland hält zusätzliche Investitionen zum Schutz vor Hitze für notwendig. Im ARD Deutschland-Trend sprechen sich 89% dafür aus, mehr Geld etwa für Verkehrswege, Schulen und Krankenhäuser bereitzustellen. Zwei Drittel der Befragten sorgen sich zudem wegen der Folgen des Klimawandels. Im Tarifstreit des Handels ruft die Gewerkschaft Verdi heute erneut zu bundesweiten Warnstreiks auf. Betroffen sein können unter anderem Supermärkte, Möbelhäuser und andere Einzelhändler. Größere Auswirkungen für Kundinnen und Kunden gab es bisher aber nicht. Verdi fordert für die Beschäftigten 7% mehr Lohn, mindestens aber 225.